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3: Madeira ist ein wahres Paradies für alle, die Natur, mildes Klima und spektakuläre Landschaften lieben. Die portugiesische Insel im Atlantik wird oft als Insel des ewigen Frühlings bezeichnet, da hier das ganze Jahr über angenehme Temperaturen herrschen. Besonders beeindruckend ist die üppige Vegetation. Exotische Blumen, Lorbeerwälder und Weinterrassen prägen das Bild und machen jede Wanderung zu einem einzigartigen Erlebnis. Ein Highlight sind die berühmten Levadas, alte Bewässerungskanäle, entlang derer sich traumhafte Wanderwege durch Berge, Täler und dichte Wälder ziehen. Wer spektakuläre Aussichten sucht, wird auf dieser Insel mit einer der höchsten Steilklippen Europas auf jeden Fall fündig. Auch die Küste bietet viel Abwechslung. Natürliche Meeresschwimmbecken in Porto Moniz, kleine Badebuchten und charmante Fischerdörfer wie Camara de Lobos laden zum Entspannen ein. Neben Natur und Wandern überzeugt Madeira auch kulinarisch. Frischer Fisch, exotische Früchte und der berühmte Madeira-Wein gehören unbedingt dazu. Funchal, die Hauptstadt, bietet eine Mischung aus historischer Altstadt, lebhaften Märkten und modernen Cafés. Ein Ausflug mit der Seilbahn nach Monte und die rasante Fahrt mit den traditionellen Korbschlitten sind unvergessliche Erlebnisse. Madeira ist damit perfekt für Reisende, die Natur, Kultur und Genuss verbinden möchten und das fernab vom Massentourismus. Wer einmal hier war, versteht sofort, warum die Insel zu den schönsten Reisezielen Europas zählt. Der perfekte Reisezeitraum von Madeira umfasst die Monate April bis Oktober, wenn mildes bis warmes Wetter mit wenig Regen und vielen Sonnenstunden herrscht. In dieser Zeit liegen die Temperaturen bei 21 bis 26 Grad. Ideal für Strandurlaub, Wandern oder Sightseeing. Die Insel ist ganzjährig mild, doch November bis März bringen mehr Niederschläge den notwendigen Regen auf die Insel.
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1: Welche Reiseziele gelten in diesem Jahr als Geheimtipp? In der albanischen Riviera finden Urlauber traumhafte Strände, türkisfarbenes Wasser und charmante Küstenorte. Dort ist es weniger touristisch als in Griechenland und daher gibt es noch recht günstige Preise. Ebenfalls deutlich preiswerter im Vergleich zu Österreich und der Schweiz sind die slowenischen Alpen. Perfekt für Outdoor-Fans, Wandern, Radfahren und Skifahren in einer intakten Natur. Viele Seen und Täler sind auch dort echte Naturjuwelen. In Asturien in Spanien befinden sich eine wilde Atlantikküste, grüne Landschaften und idyllische Fischerdörfer. Ideal für alle, die Spanien ohne Massentourismus erleben wollen. Auch die Kapverden, einer Inselgruppe im Atlantik mit stabilen Temperaturen, schwarzen und weißen Sandstränden, sind ideal für entspannte Auszeiten und Wassersport ohne riesige Touristenzahlen. Kirgisistan fasziniert mit unberührter Berglandschaft im Tien Shan Gebirge, Nomadenkultur und Trekkingrouten wie um den Songkul-See. Usbekistan lockt mit interessanten Städten wie Samarkand und Bukhara. Dank neuer Hochgeschwindigkeitszüge und einfachem E-Visa ist das Land zugänglicher als je zuvor. Die Azoren in Portugal werden als Hawaii Europas gefeiert, mit verschiedenen vulkanischen Kratern und interessanten heißen Quellen. Und Ruhe und Erholung finden Urlauber auch auf der Insel Vis in Kroatien. Diese bleibt autofrei und bietet viele neue Rad- und Wanderwege.
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1: Sardinien ist ein traumhaftes Reiseziel, das für nahezu jeden Urlaubstyp etwas zu bieten hat. Die italienische Mittelmeerinsel begeistert mit einer Kombination aus atemberaubender Natur, kristallklarem Wasser, reicher Kultur und kulinarischen Genüssen. Die Küsten Sardiniens gehören zu den schönsten Europas. Weiße Sandstrände, versteckte Buchten und türkisfarbenes Meer prägen das Bild. Besonders die Costa Smeralda im Nordosten ist weltberühmt. Doch auch weniger bekannte Strände wie Cala Luna bieten Postkartenidylle und Ruhe abseits der großen Touristenströme. Wassersportler kommen hier ebenso auf ihre Kosten wie Sonnenanbeter und Naturliebhaber. Abseits der Küsten lockt das Inselinnere mit wilden Bergen, tiefen Schluchten und ursprünglichen Dörfern. Wanderfreunde finden hier spannende Routen, etwa durch den Cennacentu-Nationalpark oder die spektakuläre Gorupu-Schlucht. Zudem bietet Sardinien eine faszinierende Geschichte von den geheimnisvollen Nuragen, prähistorischen Steintürmen bis hin zu charmanten Altstädten wie Cagliari oder Alghero, in denen italienisches Flair und historische Architektur verschmelzen. Der perfekte Reisezeitraum für Sardinien liegt zwischen Mai und Oktober. Mit Mai, Juni und September als idealen Monaten für angenehmes Wetter, warmes Meer und weniger Touristenmassen. In dieser Zeit herrschen Temperaturen von 24 bis 30 Grad, über 7 Sonnenstunden täglich und Wassertemperaturen ab 18 bis 24 Grad. Ob Badeurlaub, Aktivferien oder kulturelle Entdeckungstour, Sardinien bietet all das und noch viel mehr und ist damit ein ideales Ziel für unvergessliche Reisen.
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1: Die Kanarischen Inseln sind ein echtes Paradies für Reisende und bieten weit mehr als nur Sonne und Strand. Ihr ganzjährig mildes Klima macht sie zu einem perfekten Reiseziel, egal ob im Winter oder Sommer. Gerade in den kälteren Monaten Europas locken die Inseln mit angenehmen Temperaturen und viel Sonnenschein, was sie zu einer attraktiven Alternative für alle macht, die dem Winter entfliehen möchten. Jede Insel der Kanaren hat ihren eigenen Charakter. Gran Canaria punktet mit ihrer beeindruckenden Vielfalt, von goldenen Stränden bis zu grünen Berglandschaften. Teneriffa begeistert mit dem majestätischen Teide, Spaniens höchstem Berg, und mit charmanten Küstenorten. Lanzarote fasziniert durch ihre einzigartigen Vulkanlandschaft und die harmonische Architektur, die sich perfekt in die Natur einfügt. Fuerteventura ist ein Paradies für Wassersportler und Strandliebhaber, während La Palma, La Gomera und El Hierro vor allem Wanderer und Naturliebhaber anziehen, die Natur und unberührte Landschaften suchen. Neben den landschaftlichen Highlights bieten die Kanaren auch ein spannendes kulturelles Erlebnis. Historische Altstädte, traditionelle Feste und eine lebendige Gastronomie lassen Besucher in die lokale Lebensweise eintauchen. Die Küche der Kanaren mit Spezialitäten wie Papas, Arrugadas und frischem Fisch ist ein weiterer Grund, die Inseln zu entdecken. Dank der guten Erreichbarkeit, der Schönheit von Natur und Landschaft sowie der Mischung aus Erholung und Aktivurlaub sind die Kanarischen Inseln ein echter Geheimtipp, um Energie zu tanken und gleichzeitig Neues zu entdecken.
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2: Montenegro ist ein herausragendes Reiseziel, weil es auf kleinem Raum eine erstaunliche Vielfalt bietet. Das Land verbindet atemberaubende Natur, historische Städte und die Gastfreundschaft seiner Bewohner zu einem unvergesslichen Erlebnis. Die Adriaküste Montenegros ist geprägt von malerischen Buchten, kristallklarem Wasser und charmanten Küstenstädten wie Kotor und Budva. Die Bucht von Kotor, ein UNESCO-Welterbe, erinnert mit ihren fjordähnlichen Landschaften fast an Norwegen, während die Altstadt von Kotor Besucher mit verwinkelten Gassen, historischen Kirchen und mittelalterlichen Mauern begeistert. Budva hingegen kombiniert Strände mit einem lebendigen Nachtleben und kulturellen Veranstaltungen. Abseits der Küste beeindruckt Montenegro mit seiner wilden Natur. Der Domitor-Nationalpark, ebenfalls UNESCO-geschützt, bietet spektakuläre Berglandschaften, tiefe Schluchten und Gletscherseen. Outdoor-Liebhaber finden hier perfekte Bedingungen zum Wandern, Raften und Klettern. Besonders sehenswert ist die Tara-Schlucht, die tiefste Schlucht Europas, in der man Adrenalinsport und unberührte Natur zugleich erlebt. Kulturell überzeugt Montenegro mit einer Mischung aus Balkantradition, mediterranem Flair und Einflüssen aus Venetien und dem Osmanischen Reich. Zahlreiche Klöster, Feste und Museen bieten spannende Einblicke in die wechselvolle Geschichte des Landes. Kulinarisch lockt Montenegro mit frischem Fisch und Meeresfrüchten an der Küste sowie herzhaften Fleischgerichten und regionalem Käse im Landesinneren. Ein weiterer Pluspunkt: Montenegro ist noch immer ein vergleichsweise ruhiges Reiseziel mit einem sehr guten Preis-Leistungs-Verhältnis, sodass man Entspannung und Abenteuer ohne Massentourismus genießen kann. Die kurzen Entfernungen zwischen den Highlights machen das Land ideal für Rundreisen, bei denen man Strandurlaub, Naturerlebnisse und Kultur mühelos verbinden kann. Insgesamt bietet Montenegro eine perfekte Mischung aus Natur, Geschichte und Lebensfreude und ist damit ein echtes Juwel für Reisende, die Abwechslung und einen richtigen Geheimtipp suchen.
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0: Hallo und herzlich willkommen zu einer neuen Folge Laberglaube. Mein Name ist Daniel.
1: Und ich heiße Dieter. Wir reden in diesem Podcast in jeder Folge über eine übernatürliche, mythologische oder dem Aberglauben entspringende Geschichte, diskutieren diese, schweifen das eine oder andere Mal ab und ordnen manche konkreten Fälle auch thematisch und historisch ein.
0: Schön, dass ihr wieder zuhört bei Folge 57, die eine Besonderheit in sich hat, die uns beide gerade eher ein bisschen nervt.
1: Ja, es ist tatsächlich das erste Mal, dass wir bei einer regulären Folge zusammensitzen und live nebeneinander aufnehmen. Und das fuchst einfach an allen Ecken und Enden.
0: Vor allem mit der Technik und so weiter, weil wir sind mittlerweile super eingespielt, wenn es darum geht, online aufzunehmen. Jeder so in seinem Raum. Aber ja, dieses gemeinsame Aufnehmen, vor allem mit unterschiedlichem Equipment, unterschiedlichen Voraussetzungen, hat doch so die ein oder andere Tücke. Und ja, ihr, die ihr jetzt zuhört, liebe Zirkelmitglieder oder Zirkelmitglieder-to-be, ihr werdet ja hören, wie die Qualität der Folge ist. Aber inhaltlich wird sie bestimmt wahnsinnig gut.
1: Ja, hoffentlich einmal. Vor allem jetzt, da kann ich die ja unterbrechen jederzeit, ohne dass wir eine 30-sekündige Verzögerung dabei haben.
0: Das stimmt.
1: Und du schon den nächsten Satz anfängst. Sogar jetzt fällst du mir ins Wort rein. Wahnsinn.
0: Ich will ja schon dem Ganzen ein bisschen treu bleiben. Ja.
1: Aber Dani, wie geht's dir?
0: Mir geht's wunderbar. Ich bin ja seit Freitagnacht in Innsbruck bei dir. Und ja, wir hatten eine ganz schöne Zeit bisher. Ja, für euch zum einmal festhalten, ist es gerade Montag. Morgen früh fahre ich schon wieder zurück. Also wir haben uns auch den letztmöglichen Zeitpunkt ausgesucht, um diese Folge aufzunehmen.
1: Ja, aber wir haben es ja nicht geschafft, es irgendwie fertig zu schreiben. Wir wollten ja eigentlich sogar zwei Folgen aufnehmen, aber no, keine Chance.
0: Und das, obwohl wir einen kompletten Kreativtag eingelegt haben gestern. Naja, wie auch immer.
1: Ah ja, willst du eigentlich Erdnüsse haben oder irgendwas?
0: Nein, ihr müsst dazu wissen, Didi hat mich das ganze Wochenende über gemästet, weil er alle 5 Minuten Hunger hat und ich musste dann auch was mitessen.
1: Ich bin im Wachstum, ich kann nichts dafür.
0: Ja, das stimmt. Also da wollen wir dich auch unterstützen und nicht schämen. Aber du kannst ja unserem Zirkel ein bisschen erzählen, was wir noch gemacht haben, neben Podcast-Aufnahme und Kreativtag.
1: Also wir wollen auf jeden Fall mal ein bisschen feiern. Das war sehr witzig und war ein bisschen auch unerwartet, dass es so lang gegangen ist, weil ich weiß nicht, wann ich das letzte Mal nach 3 Uhr morgens im Bett war.
0: Oh ja, das war sehr unerwartet, aber es hat so viel Spaß gemacht.
1: Ja, aber wie ihr wisst, mit Alkodani am Weg.
0: Entschuldigung.
1: Ja, deshalb bist du die blaue Woche. Das hat auch diesen Hintergrund. Ja, da geht es halt einfach nicht anders. Da shakt man einfach ein bisschen ab.
0: Ja, das stimmt. Und heute musste ich mich abstrampeln. Didi meinte, wir machen eine kurze Wanderung. Für mich war es Bergsteigen und es war so anstrengend und ich bin fast umgefallen. Ja, aber es war auch schön. Es war sehr schön.
1: Gestürzt, das Bein gebrochen. Ich musste in deinen Haaren vom Berg runterzerren.
0: Ja, fast.
1: es war wirklich eine leichte Runde. Also für diejenigen, die Innsbruck kennen, Arzleralm und Umbrückleralm, und da wird es ja sogar einen Snack dazu gesehen haben, vielleicht schon.
0: Hoffentlich. Wir haben uns auf jeden Fall Mühe gegeben, das Panorama gut zu nutzen, wenn wir schon mal da sind.
1: Genau, und bei der Gelegenheit muss ich ja natürlich sagen, wir haben ja einen super tollen Instagram-Account, wo ihr jede Woche Reels zu unseren Folgen seht, Beiträge dazu. Und natürlich jeden Montag haben wir heute, ja, gibt es einen kurzen Aberglaube-Snack aus irgendeiner Ecke der Welt.
0: Genug der Werbung für unseren Podcast-Kanal auf Insta. Ihr findet auch einen auf TikTok. Ja, wie geht's dir denn sonst so? Wie hast du die Zeit mit mir jetzt genossen oder nicht? Denkst du dir, morgen ist er endlich weg?
1: Nein, ich muss sagen, ich bin es jetzt fast schon gewohnt, dass du da bist. Insofern, du kannst gerne nur ein paar Tage anhängen.
0: Das gibt meine Arbeitswoche leider nicht her.
1: Ist ja eh Lehrer und muss quasi nie arbeiten und dann sowas.
0: Leider. Ich habe morgen ja noch frei und ich werde sehr lange im Auto sitzen, aber zumindest muss ich morgen noch nicht arbeiten.
1: Da bin ich gespannt, wenn du die Folge schneidest. Das haben wir ja eigentlich wieder ein bisschen im Verzug. Das wollten wir echt nutzen zum Puffer aufbauen und einfach nichts ist draus geworden.
0: Naja, wir mussten aber auch mal wieder andere Dinge tun, als uns nur dem Podcast zu widmen. Von daher fand ich das sehr legitim.
1: Ja, zum Beispiel Sticker verteilen in der Stadt.
0: Ja, oder auch auf dem Berg.
1: Ganz legal natürlich.
0: Alles mit Erlaubnis.
1: Okay, aber dann bin ich gespannt, welche Geschichte du gestern bei unserem Kreativtag vorbereitet hast.
0: Ja, heute geht es nach Pontefract in West Yorkshire, Großbritannien. Und zwar nehme ich dich und euch mit zu einer Adresse, die auf den ersten Blick überhaupt nicht nach klassischem Spukhaus aussieht. 30 East Drive. Statt einem Schloss, einer Abtei oder windschiefer Ruine, auf einem Hügel steht hier ein einfaches Reihenhaus in einer Wohnsiedlung.
1: Schon wieder ein Haus.
0: Schon wieder ein Haus.
1: Also du bist echt so der Spukhaustyp.
0: Ja, absolut.
1: Immobilienmakler Daniel.
0: Ja, wenn ihr ein verfluchtes Haus wollt, wendet euch an mich, absolut. Und wir begegnen hier natürlich einem Muster, das wir, wie du schon passend angemerkt hast, von anderen Häusern kennen. Denn die Geschichte beginnt in einem ganz normalen Zuhause. Aber wer heute nach 30 East Drive sucht, der stößt sehr schnell auf große Begriffe. Zum Beispiel eines der berühmten Spukhäuser Großbritanniens. Und wir beginnen die Folge mit einer Familie, kennen wir schon, einem Haus, kennen wir schon, und einer Reihe von Vorfällen, die anfangs noch keinen festen Mythos haben. Und jetzt stellst du dir wahrscheinlich die Frage, warum zum Teufel erzählst du mir jetzt vom x-ten Haus, das irgendwie verflucht sein soll? Aber heute geht es vor allem um die Geschichte, denn was bei Spukfällen nicht so unwichtig ist, ist, dass viele bekannte Geschichten davon leben, dass der Ort schon irgendwie eine fertige Atmosphäre mitbringt. Viele der Häuser, die wir bisher hatten, waren abgelegen, ne, so alte Farmhäuser, hatten eine ganz lange Geschichte oder Tradition. Bei Pontefract entsteht diese ganze Stimmung aber erst im Lauf dieses Falles. Und das Haus liefert sie auch nicht von alleine. Diese ganz langsame Entwicklung, die werden wir uns heute anschauen. Und bist du bereit, mit mir in die Vergangenheit zu reisen?
1: Ich bin ready.
0: Dann schicke ich dir jetzt als erstes einmal ein Foto von dem Haus, das du für unsere HörerInnen einmal beschreiben kannst, bitte.
1: Schickst du mir schon wieder irgendwelche Nacktbilder?
0: Nein, auch nicht Bilder im Tütü.
1: Okay, klassisches Backsteinreihenhaus, würde ich mal sagen. Weiße Fenster, eher kleine Fenster, schaut irgendwie so typisch britisch aus. Vorgarten eher trostlos, Himmel ist auch grau, also es passt, als ob es wieder gerade mal geregnet hätte. Da siehst du so einen kleinen Weg, der umrandet ist von Steinen, Kies, so ein bisschen, also lieblos hingepflanzter Busch. Ja, eigentlich klassisches Einfamilienhaus, würde es dann nicht gruselig ausschauen, finde ich.
0: Du triffst den Nagel wirklich auf den Kopf. Na, wir haben 30 East Drive auf dem Checkerfield Estate in Pontefract. Und es gilt wirklich als ganz normale Wohnsiedlung im Raum West Yorkshire.
1: Es löst ein bisschen Depression bei mir aus, ohne das zu sehen.
0: Ich glaube, das tun aber viele so britische Wohnsiedlungen, vor allem mit dem ständig grauen Wetter.
1: Ja, da muss ich gerade ein bisschen an den Thaddäus denken von SpongeBob. Da gibt es ja diese eine Folge, wo er in diese Stadt gegangen ist, wo nur so Häuser sind, wie er es gehabt hat. Und das löst irgendwie so ein ähnliches Gefühl aus.
0: Ja. In den Berichten über den Fall wird das Haus oft als Council House oder ehemaliges Council House beschrieben. Das war einfach funktional, wie du schon erkannt hast, aus Backsteinen gebaut, aber ohne große Ansprüche an Ästhetik oder historische Anmutungen, die irgendwie zu der Gegend passten. Als Kern unserer Erzählung taucht hier eine Familie auf, nämlich Joe und Jean Pritchard und ihre Kinder Philip, zu dem Zeitpunkt 15, und Diane, 12. Mehrere Zusammenfassungen zu der Geschichte datieren den Einzug der Familie auf das Jahr 1966. Und es verläuft erstmal alles ganz unauffällig. Bis auf die Dinge, an die man sich sowieso in einem neuen Haus gewöhnen muss. Man lernt die Geräusche der Wände kennen, man merkt sich so, welche Stufe knarrt vielleicht und versucht sie zu vermeiden. Oder welches Fenster schwerer schließt als die restlichen. Das gehört einfach dazu, wenn man nicht in einen Neubau zieht. Man könnte es so nennen, als würde die Familie die Sprache des Hauses überhaupt erstmal kennenlernen. Der Start der eigentlichen, für uns interessanten Geschichte ist im August 1966. Philip war demnach mit seiner Großmutter im Haus, als beide eine kreideartige oder staubartige Substanz bemerkt haben wollten. Philip und die Großmutter beschreiben aber nicht einfach nur Staub, der von der Decke rieselt, sondern eine helle Substanz, die scheinbar mitten in der Luft entsteht.
1: Asbest.
0: Ja, könnte sein. Auf Kopfhöhe aber, und er rieselt eigentlich nicht so von oben nach unten. Gleichzeitig sollen sich Wasserpfützen gebildet haben, die sich beim Aufwischen aber nicht entfernen ließen. Statt weniger zu werden, tauchten immer neue auf, teilweise direkt vor den Augen derjenigen Familienmitglieder, die versucht haben, sie wegzuwischen. Ein Installateur, der später hinzugezogen wird, findet keinen Defekt an Leitungen oder Rohren. Diese kleinen Motive, Staub, Wasser und Störungen, gehören zu den wenigen Elementen, die in fast allen Darstellungen des frühen Falls wiederkehren. Und bis hierhin ist der Fall noch recht unspektakulär und sehr ähnlich zu unseren bisherigen Spukhausfällen. Wenn irgendwo in einem Haus Staub herunterrieselt oder Wasser auf dem Boden steht, denkt man einfach an einen Defekt, Feuchtigkeit, etwas, das man überprüfen und reparieren kann. Ein bisschen so wie bei dir im Bad, oder?
1: Ja, aber der Schaden ist Gott sei Dank behoben mittlerweile.
0: Und da vermuten wir jetzt auch keine Spukgeschichte dahinter, würde ich sagen.
1: Na, Gott sei Dank nicht. Ja, wobei es sind nur Flecken an der Wand, wer weiß. Sie scheinen wieder durch.
0: Wir hoffen aber nicht, dass der Wasserschaden wieder ganz zurückkommt.
1: Ich glaube, dann würde ich mich selber da irgendwo aufhängen.
0: Nein, damit macht man keine Witze.
1: Na, also wirklich, das hat mich schon ein bisschen Wahnsinn getrieben. Du musst einmal wirklich mit Trocknungsgeräten auf 40 Quadratmetern leben für 2 Wochen.
0: Ja, okay, kann ich nicht beurteilen. Ich finde es trotzdem zu hart, deine Aussage, möchte ich ja einmal festhalten, als Moralapostel bei Laberglaube. Aber gehen wir zurück nach Checkerfield. Denn es war eine typische Nachkriegswohnsiedlung, die für genau solche Familien geschaffen wurde und vor allem Stabilität und einfachen Alltag versprochen hat. Und das Gefühl teilten auch die ganzen Menschen, die dort lebten, weswegen es für sie besonders erschreckend war, dass genau an so einem langweilig normalen Ort ein Spukfall auftreten soll. Man kann an dieser Stelle auch gut den Unterschied zwischen einer Hausgeschichte und einer Fallgeschichte markieren. Wenn man sich mit der Hausgeschichte beschäftigt, stellt man Fragen wie: Was war früher auf dem Grundstück? Wer hat dort gelebt? Gibt es eine düstere Vorgeschichte oder Todesfälle? Das war hier alles nicht unbedingt präsent für die Pritchards. Die Fallgeschichte hingegen fragt erstmal nach Nüchternem. Was genau berichten die Beteiligten? In welcher Reihenfolge? Wann beginnt aus einzelnen Vorfällen eine Erzählung mit eigenem Namen zu entstehen? Erzählen alle Familienmitglieder dasselbe? Und für Pontefract ist dieser Unterschied besonders nützlich, weil die vermeintlich große Herkunftslegende erst später dominant wird. Zu Beginn geht es einzig und allein um die vermeintlichen Vorkommnisse, von denen ich dir jetzt schon erzählt habe. Wann würdest du aufhören, hier an einen Defekt zu glauben?
1: Naja, wenn ich Wasserpfützen wegwische und die eigentlich sofort wieder wie durch Geisterhand erscheinen, dann finde ich das schon sehr, sehr gruselig. Gut, das mit dem Staub kann ich mir nur irgendwie erklären. Wobei man natürlich auch sagen könnte, eventuell ist da wirklich irgendetwas in der Bausubstanz und löst bei denen Halluzinationen aus.
0: Ja, wer weiß. Ja, gehe ich voll mit dir. Ne? Vor allem die Wasserpfützen haben bei mir auch dafür gesorgt, dass ich dachte, komisch, weil das kann man sich nicht so einfach erklären. In manchen Darstellungen heißt es außerdem, dass nach diesen ersten Vorfällen zunächst wieder Ruhe eingekehrt ist und sich das Geschehen erst später deutlich zugespitzt hat. Und das passt gut zu vielen anderen Poltergeist-Erzählungen, die nicht streng linear verlaufen, sondern eben in Wellen. Und für mich wirkt die Geschichte dadurch auch etwas glaubwürdiger als ein perfekt gebauter Horrorplot, der sich ohne Pause immer weiter steigert. Wie siehst du das?
1: Ja, du hast recht. Da folgt man jetzt da quasi wirklich mit der Tür ins Haus. Also aus den Pfützen und aus dem Nebel und aus dem was alles. Das wirkt schon irgendwie auch stimmiger auf mich, weil das andere ist halt filmischer. Du musst irgendwas provozieren, du kämpfst dagegen an. Also es wirklich hat mehr so Drehbuchcharakter, andere Geschichten. Ja, also da gebe ich dir recht, das macht es ein bisschen glaubwürdiger, wenn von Anfang an starke Zeichen da sind.
0: Ja, kehren wir zurück zu unserer Familie, weil die lebt weiter in diesem Haus und bleibt zunächst genau im Zentrum. Es geht am Anfang eben nicht darum, dass wir eine riesige Erscheinung haben, sondern um dieses Zuhause, das sich durch diese kleinen Vorkommnisse nicht mehr ganz so alltäglich anfühlt wie vorher. Und vielleicht hat jemand aus der Familie in ruhigen Momenten auch gefragt: Erinnert ihr euch noch an die Sache mit dem Wasser? Also ich persönlich glaube nicht, dass ich das einfach so für immer verdrängen könnte, sondern ich würde, glaube ich, schon immer so die Augen offen halten. Und aus dieser Unsicherheit entwickelt sich Schritt für Schritt unsere Geschichte, die später einen ganz berühmten Namen haben wird. Aber der erste Name, mit dem wir uns beschäftigen müssen, lautet Fred. Was für ein Gefühl verbindest du mit einem Wesen, das man Fred nennt?
1: Fred ist für mich so ein ganz unscheinbarer Name. Also eher so ein ältere Person, keine Ahnung, das wäre für mich so das englische Pendant zu Dieter.
0: Ja, da gehe ich voll mit dir. In meinem Skript habe ich mir notiert, Fred klingt erstmal wie so ein Nachbar, ein älterer, der vielleicht den Rasenmäher einem ausgeliehen hat und der immer Werkzeug für einen hat, egal was man braucht.
1: Ja, ein klassischer Dieter halt, ne?
0: Ja, genau. Und für uns ist der Name auch wichtig, weil er erzählt uns viel darüber, in welchem Stadium die Geschichte überhaupt war zu dieser Zeit. In den Berichten heißt es, Jean Pritchard, also die Frau, habe die unsichtbare Ursache der Vorfälle, die nach einiger Zeit wieder auftraten, so genannt. Und für mich ergibt das einfach Sinn, denn der Name macht etwas Handhabbares aus den Dingen, die man erstmal noch nicht einordnen kann. Auch das ist ein Thema, über das wir in anderen Folgen schon oft gesprochen haben, so diese Macht der Namensgebung zur Kontrolle. Und Fred klingt für mich auch irgendwie einfach menschlich. Das kann auch irgendwie so ein bisschen dafür sorgen, dass man weniger Angst davor hat, ne, wenn man so drüber spricht, was so ein Mensch machen könnte. Und wenn in dem Haus dann merkwürdige Dinge passieren, ist der harmlose Name vielleicht auch einfach ein Schutzmechanismus. Man kann sagen, Fred macht wieder Ärger. Fred erlaubt sich wieder einen Spaß mit uns. Und das Geschehene bleibt irgendwie noch auf einer Ebene, ja, auf der man auch mit anderen drüber reden kann. Und da finde ich es auch psychologisch interessant, denn viele Menschen erzählen Dinge, die sie erleben und die vielleicht unerklärlich sind oder übernatürlich erscheinen, erstmal gar nicht so oft anderen Menschen und wenn, dann auch nicht in ihrer maximalen Form. Meistens tastet man sich heran, es wird verharmlost, ausgetestet und vielleicht eben auch darüber gescherzt, weil man sich nie sicher sein kann, wie ernst nimmt man gegenüber jetzt solche Aussagen.
1: Ja, also, wenn ihr etwas erlebt habt, zögert nicht, euch an uns zu wenden. Bei uns müsst ihr auch gar nichts austesten oder so. Einfach droppen die Info. Wir haben ja ein Mailfach für sowas. Oder schickt uns irgendwas auf Instagram oder TikTok.
0: Genau, auf jeden Fall. Also bei uns haben wir immer offene Ohren. Aber gerade in so einer Familie kann der Name ja helfen, die gemeinsamen Unsicherheiten auszuhalten und eben einen gemeinsamen Nenner zu schaffen, um über diese Dinge zu sprechen, die vielleicht passieren. Statt jedes Mal böser Geist zu sagen, sagt man eben, Fred war wieder da. Und der Witz in dem Namen und vielleicht auch der Ausdrucksweise nimmt etwas von der Unheimlichkeit, die wahrscheinlich alle Pritchards in sich gespürt haben. Obwohl wir jetzt Fred sehr positiv konnotiert haben, müssen wir kurz drauf schauen, dass in späteren Berichten deutlich mehr Sachen aufgetreten sind als nur Staub und Wasser. Die Zufälligkeit der ersten Vorfälle weicht hier einem klareren Muster. Dinge verschwinden und tauchen an anderen Orten wieder auf. Geschirr fällt aus Regalen oder fliegt durch den Raum. Schwere Möbelstücke bewegen sich, als würde jemand sie schieben oder umstoßen. Und elektrische Geräte spielen immer wieder verrückt. Gleichzeitig tauchen auch immer seltsamere Details auf, die schwer einzuordnen sind. Beschädigte Fotos der Familienmitglieder, zerschnittene Bilder oder Berichte von ungewöhnlichen Substanzen, die aus Leitungen gekommen sein sollen. Diese Details gehören zwar auch zu vielen Überlieferungen des Falles, ich möchte hier aber nicht verschweigen, dass sie nicht unabhängig bewiesen werden konnten. Was für mich jetzt interessant ist, ist nochmal der Blickwinkel darauf, dass das eigentlich Unheimliche an so einem Fall nicht diese unbedingt spektakulären Einzelvorfälle sein müssen. Es ist so der schleichende Vertrauensverlust, der in dieser Geschichte besonders markant ist. Die Küche wird vielleicht nicht mehr nur als Küche erlebt, in der man kocht, sondern als Ort, in dem jederzeit etwas passieren kann. Der Flur ist nicht mehr neutral, das Wohnzimmer nicht mehr jederzeit ruhig. Fred ist für uns die Phase, in der der Spuk noch keinen wirklichen Hintergrund hat. Es gibt keine Deutung oder wirkliche Herkunftsgeschichte für Fred. Es gibt Störungen, die immer wieder auftreten. In diesem Namen steckt keine Sage. Er ist völlig gegenwartsbezogen. Etwas passiert im Haus, also bekommt das Etwas einen Namen. Der funktioniert im Hier und Jetzt und für die Familie in sich geschlossen. Und erst später wird aus diesem funktionalen Namen eine Figur. Mit Bild und möglicher Vergangenheit. Wenn du dir jetzt vorstellst, sowas zu erleben, würde es dir helfen, so einen harmlosen Namen zu verwenden oder würde das das Ganze für dich noch schräger machen?
1: Ja, mir wird es auf jeden Fall helfen, weil ich denke mal, eh schon, wie du schon gesagt hast, wenn da ist etwas als der Geist oder das Wesen oder sonst irgendwas bezeichnet wird, dann wird es einfach dadurch schon viel, viel größer und unheimlicher, weil du ja einen unheimlichen Begriff nimmst. Weil, ich meine, Geist ist jetzt nicht unbedingt positiv konnotiert. Deshalb, ja, mit Fred als Namen, das ist so, ja, eben, wie du schon beschrieben hast, da einfach der Nachbar, der das halt irgendwie, ja, es könnte einfach dein Nachbar sein, ein ganz normaler Mensch, der vernünftig ist, mit dem man reden kann und dem man vielleicht dann einmal einen Spitznamen gibt. Also, ach, Freddy, du schon wieder. Und, ja, na, also das würde mir da auf jeden Fall helfen.
0: Ja, Fred ist für uns sozusagen der Spuk im Rohzustand. Aber die Geschichte ist hier noch nicht vorbei und sie bleibt nicht in diesem Rohzustand. Denn es passiert, was immer passieren muss. Andere erfahren davon, die nicht Teil der Familie sind. Und wenn das passiert, verändert sich auch der Name. Und im Pontefract bekommt das Phänomen Fred bald einen zweiten Namen. Aus Fred wird irgendwann Mr. Nobody. Wie verändert dieser Namenswechsel dein Bauchgefühl zum Fall und zu den Vorkommnissen?
1: Ich habe jetzt im ersten Moment die Augen verdrehen müssen, weil es mich irgendwie genervt hat, schon zu hören. Weil das macht das Ganze wieder irgendwie größer. Da kommt jetzt jemand und sagt, nein, das sage ich, der Mr. Nobody oder was. Keine Ahnung, vor allem mit Mister. Da schaffst du schon irgendwie so eine Distanz, wie wenn ich sage, das ist jetzt Herr oder Frau sowieso. Als wäre das irgendwie, als müsste man da irgendwie so einen Respektsabstand bewahren oder sonst irgendwas. Und dann noch dazu dieses Nobody. Oh, es wird jetzt mystischer. Es klingt irgendwie so erzwungen mystisch.
0: Ja, du triffst auch hier wieder echt den Nagel auf den Kopf, was viele Dinge angeht.
1: Ich bin ein guter Nagler.
0: Anscheinend. Ja, der Name taucht in Berichten Ende der 60er Jahre auf, oft im Zusammenhang mit der lokalen Öffentlichkeit. Und das Ganze klingt, wie du schon richtig gesagt hast, nicht mehr nach einem internen Familiencode, den man eben benutzt, um das für sich selbst zu entschärfen, sondern nach etwas, das man weitererzählen kann und will. Vielleicht auch um jeden Preis. Mr. Nobody übersetzt Herr Niemand. An und für sich trifft der Name aber auch schon ganz gut den Kern der Geschehnisse, finde ich. Denn etwas passiert, aber es ist niemand zu sehen. Wem gebe ich die Schuld? Es war niemand. Mr. Nobody. Der Name macht dieses Paradox vielleicht etwas greifbarer. Aber Mr. Nobody können wir hier erstmal als Platzhalter verstehen. Hier verändert sich aber auch die Situation der Familie. Denn vorher war das Ganze etwas Internes. Sie haben sich nur gegenseitig darüber ausgetauscht. Das Wort, das man selbst gesagt hat, um die Vorfälle zu beschreiben. Jetzt wird's öffentlich. Die Nachbarn hören davon. Weiter entfernte Personen hören davon. Vielleicht kommen Besucher vorbei. Es wird darüber gesprochen. Und mit jeder Person, die von der Geschichte hört, verändert sich die Geschichte auch ein bisschen. In späteren Darstellungen heißt es dann aber, dass nicht nur die Familie selbst, sondern auch andere Besucher ungewöhnliche Dinge bemerkt haben wollen. In einigen Berichten wird zum Beispiel geschildert, dass Gegenstände selbst dann durch Räume geflogen seien, wenn Besucher anwesend waren, zum Beispiel Teller. Solche Momente sind zwar entscheidend für den Ruf des Falls und für seine Entwicklung, weil sie nicht mehr nur innerhalb der Familie stattfinden, sondern unabhängige Personen auch berichten, etwas gesehen zu haben, und zwar auch in der Rolle von skeptischen Beobachtern. Auch hier müssen wir aber festhalten, wie genau diese Berichte entstanden sind, lässt sich heute nur sehr schwer nachvollziehen. Für die Wirkung des Falles ist das aber entscheidend. Denn ab diesem Punkt verlassen wir die Ebene, dass es nur noch um das geht, was im Haus passiert. Denn jetzt müssen wir das Ganze erweitern um das, was über das Haus erzählt wird. Und zwar von Außenstehenden. Das seltsame Erlebnis in der eigenen Wohnung ist das eine. Ein Haus, über das alle anderen reden, ist etwas völlig anderes. Und Mr. Nobody führt uns über diese Schwelle. Vom privaten Spitznamen hin zu etwas Konkreterem, aber immer noch keine richtige Figur. Wir haben kein klares Bild und es fehlt eine konkrete Geschichte. Mr. Nobody ist nur der Name der umgebenden Menschen für diese Phänomene. Der unsichtbare Störenfried, der aber Raum für alles lässt, für Vermutungen, Übertreibungen, neue Deutungen. Und aus diesem offenen Raum entsteht dann etwas, das viel konkreter ist. Denn sehr lange bleibt Mr. Nobody nicht ein Nobody. Wie würdest du es denn aber finden, wenn deine Wohnung Thema Nummer 1 in der Nachbarschaft wäre?
1: Komm jetzt davon wegen was?
0: Sagen wir nicht, weil du wunderschöne Blumen auf dem Balkon hast und sich alle darüber austauschen.
1: Das ist aber tatsächlich der Fall schon gewesen, gell?
0: Supi.
1: Naja, also wenn es jetzt wirklich darum geht, dass in meiner Wohnung spuken soll und da reden die Nachbarn darüber, das würde ich jetzt dann nicht so toll finden. Es sei denn natürlich, es steckt jetzt wieder mehr dahinter, was wir ja auch schon oft gehabt haben, dass ja die Leute wollen, dass sie die Aufmerksamkeit irgendwie kriegen und dann irgendwann Fernsehteams anrücken und dann irgendwann Plötzlich erscheinen Romane, weil sie sind so arm und müssen ihre schweren Erlebnisse niederschreiben. Und irgendwann hast du dann vielleicht sogar einen Vertrag für einen Film oder sonst irgendwas. Weil, ich meine, das ist natürlich alles Traumabewältigung und ist überhaupt kein finanzieller Hintergrund dabei. Hintergedanke.
0: Du bist richtig kritisch heute.
1: Oder bitchy.
0: Ja, wobei man ja auch sagen muss, unsere bisherigen Fälle sprechen ja schon dafür, dass das auch manchmal so ist.
1: Es war ja bis jetzt wirklich kein einziger Hausspukfall, wo man wirklich sagen kann, wow, die Person hat keine Hintergedanken gehabt, die wollte sich nicht finanziell bereichern oder eine andere Karriere einschlagen und hat das genutzt für sich oder sonst irgendwas. Es war immer irgendwo was, wo man wem was unterstellen hätte können.
0: Ja, das stimmt. Ich finde, dass es bei unterschiedlichen Hausgeschichten unterschiedlich stark ausgeprägt war. Also wenn ich an Sally House denke zum Beispiel, da hatten wir jetzt nicht so diese krasse Vermarktung, aber bei anderen Häusern natürlich schon. Also da war schon sehr, sehr viel Geld auch im Spiel und auch Rechtsstreite haben wir auch drüber gesprochen. Also ich kann das durchaus nachvollziehen, dass du das denkst. Mir wird es erstens voll auf die Nerven gehen, wenn alle über mein Haus reden. Also das fände ich auch einfach scheiße. Ja, aber schauen wir mal, wie sich die Geschichte weiterentwickelt. Denn in vielen Berichten gehen die Entwicklungen der Vorkommnisse im Haus noch einen Schritt weiter. Es ist nicht mehr nur von Geräuschen und Bewegungen die Rede oder von Dingen, die sich auf unerklärliche Weise bewegen, sondern von einer dunklen Gestalt, die im Haus gesehen wird. Mehrfach. Eine hochgewachsene, schwarz gekleidete Figur mit einer Art Kapuze. Was ist deine, ganz kurz nur deine Intuition dazu? Was würdest du da interpretieren?
1: Hochgewachsene schwarze Figur, es klingt für mich so im ersten Augenblick wie Slenderman. Aber mit Kapuze, das heißt, du siehst die Kleidung auch. Ja, also auf jeden Fall nicht Dating-Material.
0: Okay. Ja, dann kommen wir jetzt zum heutigen Namen der Spukgestalt im 30 East Drive. Denn anscheinend spukte hier der Black Monk of Pontefract. Wenn man heute über diesen Fall recherchiert, wirkt es oft so, als wäre diese dunkle, mönchsartige Gestalt von Anfang an da gewesen, denn sie gibt ja den Namen für dieses am meisten verfluchte Haus Großbritanniens, als hätte es alles immer schon auf genau dieses Bild hingearbeitet. Aber wenn man den Verlauf, so wie wir heute, Schritt für Schritt betrachtet, passiert eigentlich genau das Gegenteil. Wir haben die kleinen Störungen, wir haben Fred und dann Mr. Nobody. Und erst danach entsteht die Figur, die heute alles überstrahlt. Denn hier verändert sich der Fall erneut. Mit dem Black Monk bekommt das, was vorher unsichtbar und nicht greifbar war, eine ganz klare Form und eine vermeintlich belegbare Vergangenheit. Aus den Geräuschen wird eine Anwesenheit, aus Bewegung wird eine Handlung eines ganz bestimmten Menschen oder Geistes oder Wesens und aus diesem diffusen Gefühl, hier ist irgendwas, wird die klare Vorstellung, dass da jemand ist, der um jeden Preis bleiben will. Und das funktioniert nicht nur im luftleeren Raum. An dieser Stelle lohnt sich ein kurzer Blick darauf, ob es diesen Mönch historisch gesehen überhaupt gegeben hat. Pontefract hat tatsächlich eine echte klösterliche Vergangenheit. Mit dem Priory aus dem 11. Jahrhundert, gegründet um 1090, gab es hier über Jahrhunderte hinweg ein aktives Mönchsleben. Es ist also kein erfundener Hintergrund. Die konkrete Geschichte, die man heute oft hört, lautet so. Es gab in der Priory einen Mönch, der ein Verbrechen begangen haben soll und dafür hingerichtet wurde. Er sei der Mönch im Haus der Pritchards. Deine kurze Einschätzung dazu?
1: Meh.
0: Möchtest du das noch ausführen oder so stecken lassen?
1: Geh schon näher darauf ein. Es wirkt auf mich gerade so, als ob man das auf Zwang in irgendein Korsett gezwängt hätte da. Ich meine, es fängt ja mal an mit Freddy. Okay, ja, passt gut. Da hat er seine Späßchen da gemacht. Und dann ist man mystischer geworden. Er war Mr. Nobody, distanziert, geheimnisvoll. Und plötzlich ist es noch mystischer geworden. Oh mein Gott, man hat herausgefunden, da war es ein Kloster. Und da in diesem Kloster muss es dieser Mönch entsprungen sein. Und plötzlich hat er eine Kapuze. Also das ist irgendwie so...
0: Also einfach schon zu viel.
1: Ja, schon irgendwie. Ich meine... Ja, jeder Ort hat irgendwie eine Vorgeschichte und denk mal, da kann ich aus jedem irgendwas davor erfinden. Nur weil da ein Kloster war, zufälligerweise, muss ich jetzt nicht sagen, das ist so ein Black Monk. Und ja, skeptisch.
0: Die Skepsis ist auch gut, denn der Fall dieses Mönchs mit dem Verbrechen und dem Erhängtwerden ist historisch überhaupt nicht sauber zu belegen.
1: Das fühle ich nicht. Wie du sagst, das ganze Wochenende schon.
0: Ja, ich darf das auch sagen. Es gibt keine eindeutigen Quellen, die genau so einen Fall bestätigen. Das bedeutet für uns und unsere Einordnung der Geschichte, der Ort hat zwar eine reale religiöse Geschichte durch das Mönchsleben, aber die Figur des Black Monk scheint eher eine nachträgliche Verbindung zu sein. Eine Art Erklärung, die entstanden ist, als man den Spuk irgendwie einordnen wollte. Aus welchen Gründen auch immer, ne? Der Mönch ist also nicht der Ursprung der Geschichte, sondern ihre spätere und bis heute anhaltende Form. Denn wie gesagt, man findet es immer unter dem Namen Black Monk of Pontefract. Diese Ebene gehört zur Geschichte dazu. Es beginnt ein Bereich, in dem sich die reale Geschichte mit dieser Legende und der bisher aufgebauten Geschichte von Fred und Mr. Nobody vermischt. Die verschieben sich so ineinander. Man versteht aber meiner Meinung nach schon, warum sich der Black Monk durchgesetzt hat. Ein unsichtbarer Störenfried ohne richtigen Namen oder Hintergrund, den vergisst man eher wieder. Er bleibt so abstrakt, vielleicht eben nur ein Geräusch, etwas, das man immer wieder neu beschreiben muss. Die dunkle Gestalt, besonders weil sie eine menschliche Form hat, jeder kann sich einen Mönch vorstellen, die ist sofort da. Man sieht sie vor dem geistigen Auge und hat dieses Bild von Kapuze, Schatten, der stillen Präsenz und es ist irgendwie gruselig. Es ist ein Bild, was sich bei einem festsetzt. Und dadurch kann sich natürlich auch die Wahrnehmung des ganzen Falles rückwirkend verändern. Du hast es ziemlich schön ausgedrückt, ne? Es wird immer mystischer und mystischer und damit natürlich auch gewichtiger. Man kann alles irgendjemandem zuordnen, alles bekommt eine Richtung. Der Fall wird dadurch viel, viel klarer, aber auch enger. Vorhin habe ich darüber gesprochen, dass Mr. Nobody ein Sammelsurium an Deutungen zulässt. Das geht jetzt natürlich nicht mehr. Wir haben jetzt eine einzige Deutung, die sich in den Vordergrund drängt. Und das ist der Moment, in dem aus einem offenen Spukfall eine feste Geschichte und somit auch der Grundbaustein einer Legende wird. Der Black Monk bündelt alles, was vorher lose Enden waren. Es passieren auch nicht auf einmal mehr oder brutalere Dinge im Haus. Wir haben keine Eskalation der Geschehnisse vor Ort. Aber der Black Monk ist die Form, die hängen bleibt, in die man diese Geschehnisse jetzt einordnen kann. Und hier haben wir die Version der Geschichte, die bis heute überlebt. Welche Version findest du für dich am intensivsten? Egal aus welchem Gesichtspunkt. Fred, Mr. Nobody oder den Black Monk?
1: Ich bleibe eigentlich bei Fred, muss ich sagen. Das wirkt für mich einfach so am natürlichsten. Das war am ehesten nur vertretbar, dass man sagt, okay, es sind irgendwelche Sachen passiert und man gibt ihm einen Namen, damit man damit leichter umgehen kann. Man war sich vielleicht auch bewusst, oder für mich klingt es eigentlich so, als wäre man sich bewusst gewesen, dass der gar nicht Fred heißt, sondern da gibt es einfach dieses Phänomen und man tut es gar nicht irgendeinem Medium bestellen, um da was auszupendeln und was weiß ich was alles zu machen, sondern man gibt ihm einfach einen Namen, damit man selber damit gut umgehen kann. Alles andere wirkt für mich so wie, ich muss es dramatisieren.
0: Okay, also diese Intensität geht verloren dadurch, dass man zu viel an den Details arbeitet. Ja, kann ich sehr, sehr gut nachvollziehen. Was wir jetzt noch machen müssen, ist, unseren Blickwinkel nochmal kurz zu verändern. Bisher habe ich den Fokus mehr auf die Entwicklungsstadien der Geschichte gelegt, weil eben diese Phasierung, die wir hier sehen, von Fred über Mr. Nobody zum Black Monk, sich bei Pontefract ganz klar von den anderen bisher bei uns erzählten Spukhausgeschichten unterscheidet, bei denen die Eskalationen immer eher in den Geschehnissen selbst lagen. Erst kleine Geschehnisse, dann immer mehr Geschehnisse, vielleicht Gewalt gegen einzelne Personen, das eskaliert, aber hier haben wir eben dieses Wesen, das immer einen anderen Namen bekommt. Deswegen fand ich den Fall auch spannend, obwohl ich schon so viele Spukhäuser besprochen habe. Aber auch der Fall von Pontefract lebt von konkreten Spukereignissen. Ohne sie gäbe es weder Fred noch Mr. Nobody noch den Black Monk überhaupt. Ich kann auch nochmal ein kleines krasseres Beispiel nennen, um das Bild der Vollständigkeit zu wahren. In späteren Phasen nimmt das Ganze eine deutlich aggressivere Form an. Es bleibt nicht mehr bei Geräuschen oder bewegten Gegenständen, sondern Berichte sprechen davon, dass auch schwere Möbel umgestürzt seien und große Objekte durch Räume geschleudert wurden. Gleichzeitig richtet sich die Aufmerksamkeit der Wesenheit zunehmend auf die jüngste Tochter, also Diane. In mehreren Darstellungen wird geschildert, dass sie geschubst, gekratzt oder sogar festgehalten worden sein soll. Der bekannteste Vorfall beschreibt, wie sie von einer unsichtbaren Kraft die Treppe hinaufgezogen wurde, mit sichtbaren Spuren am Hals, die wie Fingerabdrücke wirkten. Und spätestens an diesem Punkt verändert sich die Geschichte für mich auch weg von, ja, es ist unheimlich, zu, okay, das ist einfach bedrohlich für die Familienmitglieder. Und in vielen Darstellungen wird auch genau das als Wendepunkt für die Familie beschrieben. Die Ereignisse konzentrieren sich zwar auf die späten 60er Jahre, aber die Familie blieb nicht dauerhaft im Gebäude wohnen. Einige Jahre später, meist wird die Mitte der 70er genannt, verließen die Pritchards das Haus schließlich. Interessant ist übrigens auch, dass es keine klaren Berichte darüber gibt, dass die Familie nach dem Auszug noch vergleichbare Erlebnisse hatte. Der Fall bleibt also an dieses Haus gebunden oder zumindest an das, was man darüber erzählt. Für mich sagt das zusammen vielleicht mehr über den Fall aus als jede einzelne spektakuläre Szene. Ja, wir haben diese ganze Geschichte, diese Entwicklung. Man erkennt zwar die steigende Brutalität, aber man muss jetzt nicht endlos darüber erzählen, was an den einzelnen Tagen passiert ist, was ist umgefallen, wer wurde geschubst oder festgehalten. Wir haben ein gutes Bild davon bekommen, welche Sachen da grundsätzlich passiert sein können. Was sich jetzt lohnt, ist auch nochmal ganz kurz drauf zu schauen, wie sich ein Poltergeist-Fall grundsätzlich von einer klassischen Gespenstergeschichte unterscheidet. Denn vor allem in der Wahrnehmung liegt hier ein Unterschied. Wenn Geister eher über Erscheinungen beschrieben werden, zeigt sich ein Poltergeist vor allem durch die Wirkung. Der Begriff kommt aus dem Deutschen und bedeutet so viel wie lärmender oder polternder Geist. Es geht also wirklich um die Phänomene und diese wiederkehrenden Störungen. Wichtiger Aspekt: Diese Bewegungen und Störungen entstehen im Alltag. Und auch in Pontefract ist gerade dieser Alltagsrahmen entscheidend. Wir haben keinen vorbelasteten Ort, wir haben keine Burgruine oder eben eine alte Abtei, wo wer weiß, was alles passiert ist, sondern das Familienhaus, das angeblich seinen eigenen Regeln nicht mehr gehorcht. Für uns als Konsumenten solcher Geschichten ist das eingängig, man versteht es sofort. Das Unheimliche steckt nicht nur in einem Schreckmoment, sondern vor allem auch in der Frage, wie kann man in einem Haus noch normal leben, in dem solche Dinge passieren? Kochst du noch entspannt in der Küche, wenn dort gestern wieder etwas umgefallen sein soll? Schläfst du ruhig, wenn der Flur komisch auf dich wirkt? Was würdest du schlimmer finden? Einen krassen Einzelmoment maximaler übernatürlicher Eskalation oder dieses dauernde Warten darauf, dass gleich wieder irgendwas Kleines passiert?
1: Zweiteres, muss ich sagen, weil wenn eine Sache passiert, dann kann ich mich eher selber nur damit beruhigen, dass ich sage, okay, das war jetzt vielleicht irgendein blöder Zufall oder so, wie ich es ja in meiner Wohnung auch schon einmal gehabt habe, wie du weißt. Aber wenn ständig etwas passiert und auch wenn es immer nur Kleinigkeiten sind und ich nie eine wirkliche Erklärung für das finde und es ist vielleicht immer irgendwas anderes, dann würde mir das auf Dauer wahnsinnig machen und ich würde mich immer unsicher fühlen und würde mich immer fragen, okay, gibt es jetzt eine Steigerung, wann kommt das nächste, wann trifft es direkt mich? Und gerade wo du erzählt hast, dass die, glaube die Tochter hat dann diese Spuren auf sich gehabt und auch Daumenabdrücke vom Würgen oder sowas auf sich. Boah, ja, also wenn es in die Richtung geht, das ist ja dann schon richtig heftig. Wobei mich da natürlich auch gleichzeitig frage, vielleicht gibt es da auch eine natürliche Erklärung und man wollte einfach irgendwie den traurigen Fall von häuslicher Gewalt irgendwie anders rechtfertigen. Ich weiß nicht, wie die Familie aufgestellt ist und vor allem, wenn die dann wegziehen und es ist woanders, nichts mehr passiert quasi. Ja, bin nach wie vor skeptisch.
0: Darfst du auch sein. Also sehr guter Einwand auch natürlich. Wobei ich mir dann denke, ne, so häusliche Gewalt, hört die auf einmal auf, nur weil man woanders hinzieht? Kann ich nachvollziehen, dass der Gedanke kommt? Bin ich da aber auch etwas skeptisch. Kann man aber natürlich nicht wissen.
1: Ja, es kann ja sein, dass die halt das künftig anders machen, dass es keine Spuren hinterlässt. Das ist ja leider in vielen Fällen so.
0: Das stimmt natürlich auch, genau. Wir landen jetzt wieder beim Kern meiner Folge. Der Fall von Pontefract ist nicht nur deshalb interessant, weil dort eben diese Geschehnisse aufgetreten sind. Er ist für mich vor allem spannend, weil wir an ihm gut beobachten können, wie ein unscharfer, unordentlicher Poltergeistfall nach und nach eine immer festere Form bekommt, die man eben auch kritisch betrachten muss. Vom ersten Staub und Wasser über Fred und Mr. Nobody bis hin zur schwarzen Gestalt des Black Monk. Und das ist hier unser roter Faden. Der Kreis schließt sich auch. 30 East Drive trägt heute mehrere Schichten gleichzeitig in sich. Wir haben einerseits das reale Haus. Wir haben den lokal erzählten Poltergeistfall. Wir haben die Figur des Black Monk, die heute sehr, sehr groß ist. Und schließlich den modernen Spukort, den Menschen heute gezielt aufsuchen und Übernachtungen darin buchen. Hier wird aus dem Fall nicht nur eine Erzählung, sondern eben auch ein kulturelles Produkt. Es gibt Bücher, Artikel, Dokumentationen, Film und Ghost Huntings. Alles sorgt dafür, dass neue Menschen mit einer bereits vorgeprägten Vorstellung an dieses Haus herantreten. Es zeigt uns, dass moderne Spukorte selten stillstehen. Es sind so Lost Places vielleicht, aber so ein Haus auf keinen Fall. Du hast so eine ganze Maschinerie von Werbung und Marketing ja mittlerweile da drumherum. Und sie leben auch davon, dass immer neue Generationen dieselbe Geschichte in einer leicht veränderten Form übernehmen und vielleicht auch verändern. Eine Person, die dabei eine wichtige Rolle spielt, ist Colin Wilson. Sein Buch Poltergeist hat den Fall aus dem lokalen Rahmen deutlich herausgehoben und ihm einen größeren Publikum bekannt gemacht. Damit ändert sich meiner Meinung nach auch der Ton. Ein lokaler Spukfall, über den wir beide als Nachbarn vielleicht reden, wirkt anders als ein Fall, der in einem Buch steht, der veröffentlicht wird, wo ein Verlag sagt, ja, das drucken wir. Ab diesem Moment wird der Fall auch Teil eines größeren Archivs von Fällen und kann in eine gewisse Vergleichskultur eintreten. Beim Film ist die Lage aber noch eindeutiger. When the Lights Went Out beruft sich auf den Fall, verändert aber Namen, Zeitpunkt und dramatische Zuspitzungen. Hier sieht man, dass die meisten Spukfälle nicht eins zu eins filmtauglich sind, sondern angepasst werden müssen. Du hast vorhin schon angesprochen, ne? Es kann ja ein Aspekt sein, dass vielleicht die Familie Geld verdienen wollte mit der Aufmerksamkeit oder den Medien. Ich habe keine klaren Hinweise darauf gefunden, dass die Familie selbst finanziell davon profitiert hat. Wir können also jetzt basierend auf dem, was ich weiß, zusammenfassen, dass die Geschichte immer größer wurde, aber wir müssen offen halten, wie stark die ursprünglich Beteiligten überhaupt noch Teil dieser Vermarktung sind oder es jemals waren. Als letztes schauen wir noch ein bisschen auf die Gegenwart des Hauses selbst. Ein Ort wie 30 East Drive ist heute nicht mehr nur Erinnerung, sondern ein Erlebnisangebot. Wer dort schläft oder eine Untersuchung bucht, kommt bereits mit Erzählmustern, Erwartungsspannung oder technischem Equipment an. Das verändert die Beziehung zwischen dem Ort und seiner Geschichte. Das Haus ist nicht mehr der Schauplatz dieser Legende oder der Geschichte von Fred und Mr. Nobody, sondern wir haben eine aktive Fortsetzung dieser Geschichte, die da erlebt wird. Könntest du heute 30 East Drive noch unvoreingenommen betrachten, betreten, wenn du schon diese ganzen Infos jetzt von mir hast und weißt, dass da auch Ghost Hunts angeboten werden und so weiter?
1: Ich würde es mir schon gerne anschauen, muss ich sagen. Es schreckt mich jetzt nicht ab, weil es halt keine tragische Geschichte hat, wie da ist eine ganze Familie ermordet worden oder sonst irgendwas, sondern einfach so quasi zufällig aufgetreten an dieser Stelle. Und nachdem ich ja doch ein bisschen skeptisch bin, habe ich jetzt auch nicht so Angst davor, dieses Gebäude zu betreten. Ich meine, natürlich ein bisschen Hintergedanken hätte ich da auf jeden Fall, weil man kann ja nie wissen, aber das sagen wir ja immer. Und es muss ja auch irgendwie einen guten Grund geben, warum das jetzt da alles dann so berichtet worden ist. Ne? Vielleicht steckt ja doch mehr dahinter. Ja, also ganz ohne Hintergedanken könnte ich es nicht betreten, aber in dem Fall habe ich nicht so viel Angst.
0: Kann ich gut nachvollziehen. Ich glaube, man kann generell nicht einfach Infos ausblenden, die man über einen Ort kennt, wenn man da hingeht. Man kann höchstens versuchen, die in seine Überlegungen mit einfließen zu lassen. Aber gut, stell dir 30 East Drive nochmal vor, wie ganz am Anfang, als ich dir das Bild geschickt habe. Wir wissen noch nichts über den Black Monk oder einen Film, über die Ghost Hunts, die da veranstaltet werden. Und wir sind ohne Sicherheit dort, dass diese Adresse einmal zu den bekanntesten Spukorten Großbritanniens gezählt werden würde. Wir sehen vor uns nur ein Haus in Pontefract, eine Familie, die einzieht, Räume, die ganz normal wirken. Dann tauchen kleine Dinge auf, Staub, Wasser, Geräusche, Unruhe. Wir suchen eine Erklärung, vielleicht gibt es sie, vielleicht nicht. Hier beginnt die Schwebe, hier kommt Fred zurück. Wir haben hier eine Frage, die nicht nur nach dem Übernatürlichen sich stellt, sondern eben auch, darüber, wie kann so eine Erzählung sich entwickeln. Es ist ein Vorfall, dann ein Muster, dann ein Name, die Öffentlichkeit und schlussendlich eine Figur, die zur Legende wird. Losgelöst vom Ausgangspunkt, wenn wir überlegen, Staub, Wasser, Fred und dann sind wir beim Black Monk, da haben wir schon einen sehr krassen Sprung. Und wir haben auch diese historischen Fakten, die dem Ganzen angedichtet werden, sind gar nicht mehr belegbar. Diese Bewegung kann man im Pontefract ungewöhnlich klar verfolgen. Ich glaube, auch das macht den Fall so besonders und vielleicht viele Menschen nervös, obwohl er inhaltlich längst bekannt ist. Hier kann man nicht nur vor einer vermeintlichen Erscheinung sitzen, sondern vor der Frage, wie leicht kann eigentlich so ein gewöhnlicher Ort wie ein Einfamilienhaus in etwas Unheimliches umschlagen? In etwas, das Legendenstatus erreicht. Pontefract ist für mich deshalb nicht nur die Geschichte eines angeblichen Spuks, sondern die Geschichte, wie wir Menschen mit einem ungeklärten Geschehen umgehen, indem wir ihm erst einen Namen geben und dann eine Figur entwickeln, die zur Legende werden kann. Architektonisch bleibt 30 East Drive immer dasselbe Haus. Die Erzählungen werden etwas anderes. Abschließend bleibt also die Frage, wie viele Gespenster gibst du Fred, Mr. Nobody, beziehungsweise dem Black Monk of Pontefract?
1: Ich würde mich jetzt bei meiner Bewertung eher auf Fred konzentrieren, weil gerade den Black Monk und Mr. Nobody, da wäre ich glaube eher in Richtung Null Gespenster. Ich kann mir aber durchaus vorstellen, dass das hinter Fred ein bisschen mehr stecken könnte. Und gerade wenn du sagst, es ist jetzt da nicht bewiesen oder du hast zumindest nicht herausgefunden, dass die Familie sich da finanziell irgendwie bereichern konnte an dem Ganzen. Ich meine, ich kann es mir jetzt nicht vorstellen, dass sie nichts gekriegt haben, weil ihre Namen werden ja auch verwendet, sind in aller Munde, man hat bestimmt mit ihnen geredet. Sie haben sie sicherlich mal ein Interview oder was für das bezahlen lassen oder sonst was. Also kann ich mir jetzt auch nicht vorstellen, dass sie gar nichts gekriegt haben. Aber natürlich, man hätte es mehr ausschlachten können, weil dann wäre es wahrscheinlich auch bekannter, dass sie was bekommen hätten. Und deshalb bin ich eigentlich da, wo wir jetzt am Anfang der Folge waren, wo du gefragt hast, wie realistisch das ist, wenn der Fall gleich so, also wenn Phänomene gleich so richtig bam auftreten, so sofortig, ohne Steigerung oder so. Das wirkt für mich einfach natürlicher als in andere Geistergeschichten oder Gruselhausgeschichten. Und deshalb wäre ich heute, gut, heute bin ich schon in skeptischer Stimmung auch, aber sagen wir mal 4 Gespenster.
0: Oh, da habe ich mit deutlich weniger gerechnet, muss ich ganz ehrlich sagen.
1: Na, wie gesagt, für mich ist der springende Punkt halt wirklich,

0: Moment reagieren würde, ob ich das nicht auch ein bisschen noch ausschmücken würde, um vielleicht etwas mehr Aufmerksamkeit zu bekommen, wenn ich schon mal ein Spukhaus habe. Aber keine Ahnung, ich war noch nicht in dieser Situation. Dementsprechend bin ich heute auch bei 4 Gespensterpunkten.
1: Wir sind gleich, unglaublich.
0: Ja, so ist es.
1: Okay, aber coole Geschichte. Also da hast du als Grusel-Immobilienmakler wieder mal gute Arbeit geleistet.
0: Das freut mich. Hoffentlich sieht unser Zirkel das auch so.
1: Okay, dann, ich habe eigentlich eh nichts mehr zu sagen zu dieser Geschichte. Wie sieht's bei dir aus?
0: Nein, ich wäre bereit für die Frage zum Verlieben.
1: Okay, die Frage, die ich heute mitgebracht habe, hast du...
0: Ohne Umschweife.
1: Ja, vielleicht falle ich da jetzt gerade ein bisschen aus dem Schema, wenn ich das nicht sage. Aber trotzdem, die Frage wäre, wegen welcher Straftat würde ich ins Gefängnis kommen?
0: Du.
1: Ich, ja.
0: Steuerhinterziehung.
1: Was?
0: Ja, bestimmt. Irgendwas mit Geld oder Unterschlagung oder sowas. Weil ich sehe dich nicht als Gewaltverbrecher. Dafür bist du ein zu guter Mensch, aber ich glaube, dass du schon irgendwie Geld abzwacken könntest irgendwo, weil das mit wenig Widerstand möglich ist. Und wenn man dich erwischen würde und du sowas überhaupt machen würdest, was du eh nicht tust, dann wäre es sowas.
1: Ja, vielleicht noch irgendein Großmutterbetrug oder sowas. Ich bin der Prinz von Kenia, Zamunda. Irgend sowas. Genau, Zamunda. Ja, sowas vielleicht. Aber na, also wir gehen einmal davon aus, dass ich ein rechtschaffender Mensch bin, gell? Und eigentlich musst du sagen an dieser Stelle so, was, Didi, kann mir gar nichts bei dir vorstellen. Du würdest doch nie und nimmer irgendein Verbrechen begehen.
0: Das wäre super langweilig.
1: Okay, aber ich habe mir natürlich umgekehrt auch Gedanken gemacht, wie du ins Gefängnis kommen würdest. Und nach dem, was ich vorhin gerade erlebt habe und dieses Wochenende, denke ich mal, es wäre irgendwas in Verbindung mit deinem Trinkverhalten und Aggressionen, wenn dir jemand fragt, ob du sicher bist, dass du hier parken darfst.
0: Jetzt musst du die Geschichte aber auch erzählen dazu.
1: Ja, vor meinem Haus sind Parkplätze, die halt zu diesem Haus gehören. Und natürlich darf ich da ein Auto hinstellen oder mein Besucher, in dem Fall Daniel. Und wir sind zurückgekommen von unserer heutigen Wanderung und haben das Auto abgestellt, ganz vorbildlich die Parkkarte in das Auto reingelegt, die darauf hinweist, das gehört zu meiner Wohnung. Und ja, dann steigen wir aus und irgend so ein Typ quatscht uns an.
2: Seid ihr sicher, dass ihr da stehen dürft? Wann ihr da rüber geht, zu dem anderen Haus, geht ihr da rüber?
0: Ja, weil wir nicht nur stracks zur Tür gelaufen sind. Und ich denke mir so, was zur Hölle geht dich an, wo wir hingehen? Es waren eh noch andere Parkplätze frei. Also selbst wenn ich da illegal geparkt hätte, verstehe ich nicht, wie man sich da so aufregen kann und einfach fremde Leute an einem Feiertag anspricht, um sie darauf hinzuweisen, dass sie nicht zum richtigen Haus gehen. Geht dich ein Scheißdreck an, wo wir hingehen?
1: Und das habe ich jetzt auch so witzig gefunden, weil du hast gesagt, das ist ja typisch Österreicher. Und dann habe ich gesagt, ja, voll typisch Österreicher, aber wer so Deutscher, würde man sagen, typisch Deutscher.
0: Ja, genau, also sowas könnte bei uns auch passieren.
1: Ja, aber wir haben es überlebt. Daniel hat niemanden verprügelt.
0: Nein, ich habe mich zusammengerissen, weil ich will ja nicht ins Gefängnis. Ich glaube nicht, dass ich von da aus Laberglaube aufnehmen kann.
1: Vielleicht bekommen wir da irgendeine Ausnahmeregelung für die. Aber vielleicht siehst du es doch in den Karten für die nächste Woche, ob du ins Gefängnis kommst oder nicht.
0: Ja, ich versuche mal die magische Energie deiner Wohnung zu channeln und eine ganz besondere Karte für uns zu ziehen.
1: Jetzt sehe ich gerade das erste Mal, wie du Karten mischt. Dass das überhaupt funktioniert.
0: Heute habe ich für uns gezogen die 3 der Münzen. Bisher hatten wir diese Karte nur in umgekehrter Position. Aufrecht steht sie für Zusammenarbeit, gegenseitige Unterstützung und das gemeinsame Erschaffen von etwas Wertvollem. Diese Woche zeigt, ihr müsst nicht alleine alles schaffen. Gerade im Austausch mit anderen können jetzt Ideen entstehen, die stärker sind als das, was jeder für sich alleine erreichen würde. Die Karte erinnert euch, gute Dinge wachsen durch Vertrauen, Kommunikation und unterschiedliche Stärken. Seid offen.

0: offen für Zusammenarbeit. Jemand könnte genau die Perspektive mitbringen, die euch noch gefehlt hat.
1: Das klingt, das müssten wir eine Podcast-Kooperation machen.
0: Mit wem denn?
1: Hab jetzt gerade nur keine Idee, aber du vielleicht.
0: Wir sind einfach offen. Meldet euch gerne bei uns und wir können ja mal zusammen schauen, was machbar ist.
1: Aber witzig, weil diese Karte haben wir doch für Mia gezogen, oder? Das war doch an unserem ersten Abend, wo wir vielleicht ein bisschen über die Stränge geschlagen sind, da haben wir dann leicht angeheilte Tarotkarten gezogen.
0: Ja, das stimmt. Die ist auf jeden Fall auch vorgekommen. Aber gut, dann wollen wir die Folge hier abschließen, oder?
1: Ja, ganz kurz möchte ich nur anmerken, wir haben absolut vergessen, über unser mega cooles Fotoshooting zu reden.
0: Stimmt.
1: Aber das heben wir uns vielleicht auch für die nächste Folge, damit es nicht so lange wird. Dann haben wir jetzt einen kleinen Cliffhanger.
0: Hört wieder rein, wenn ihr mehr wissen wollt.
1: Okay, na, dann kommen wir mal zum Ende dieser Folge. Ich habe ja eh schon Werbung gemacht für Instagram und TikTok und so weiter. Deshalb zieht es gar nicht mehr zu sehr in die Länge. Aber wie gesagt, wenn euch irgendwas am Herzen liegt, schreibt es uns einfach oder meldet euch auch über Spotify. Es freut uns jedes Mal unheimlich, wenn da wieder Kommentare auftauchen. Und momentan passiert halt wirklich so, so viel auch. Und ja, wie gesagt, die Freude nimmt nicht ab dabei. Meldet euch über TikTok, Instagram, Spotify, habe ich eh schon gesagt, oder über die Mailadresse.
0: laberglaube@gmail.com. Genau, jede Interaktion ist super gern gesehen. Wenn ihr keine Folge mehr verpassen wollt, dann abonniert gerne unseren Podcast im Podcast-Player eurer Wahl und bewertet ihn auch gerne. Das hilft uns und euch, gemeinsam größer zu werden, was unseren Zirkel angeht. Und ansonsten, wie immer, danke fürs Zuhören.
1: Vielen Dank in diesem Sinne, lieber Daniel, wir hören uns. Lieber Zirkel, ihr hört uns nächste Woche wieder. Also, schöne Woche.
0: Tschüss.

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0: Season.
1: Hallo Sakura.
0: Hallo Johanna.
1: Und hallo unsere Bloodies. Freut mich auf jeden Fall sehr, dass ihr wieder da seid. Erste Frage an dich. Wie geht's dir?
0: Sehr gut. Immer noch. Wir haben ja letzte Woche auch schon zusammen aufgenommen.
1: Ja. Hust, hust,
0: es geht mir immer gut, wenn ich mit euch aufnehme.
1: Oh,
0: Liebe geht raus.
1: Das ist lieb. Das freut mich sehr. Und wir haben ja für die, die vielleicht gerade unsere alte Folge gehört haben oder sie vielleicht sogar noch vorhaben zu hören, es ging darum, dass wir unsere, beziehungsweise deine letzte Folge damit abgeschlossen haben, dass du uns eine Frage gestellt hast. Willst du sie nochmal wiederholen?
0: Ja, und zwar, es geht um den Film The Little Things. Und die Frage, wer ist jetzt wirklich der Mörder?
1: Und wie du es auch schon bei The Night Stalker geschafft hast, war ich natürlich direkt neugierig und habe mir den Film auch angesehen. Für alle anderen, die den auch sehen wollen, der ist momentan noch auf Netflix. Also ich hoffe, zu dem Zeitpunkt, wo diese Folge hier rauskommt, ist er auch immer noch auf Netflix. Das weiß man ja leider nie.
0: Aber ansonsten garantiert irgendwie bei Prime oder irgendwo gibt es den garantiert.
1: Genau, deswegen möchte ich erstmal deine Meinung hören. Was kam dir so direkt in den Kopf oder beziehungsweise was hast du dir so gedacht?
0: Also ganz kurz vielleicht für die, die den Film noch nicht gesehen haben. Es gibt jetzt vielleicht mal so 2-3 Minuten. Wir haben uns einmal kurz drüber unterhalten. Ich bin ganz ehrlich, ich glaube, mein geliebter Jared Leto war kein Mörder, ausnahmsweise mal, sondern das war einfach ein, ich nenne es mal ganz fies, True Crime Junkie, der das geil fand, im Mittelpunkt zu stehen. Mhm. Und der das unfassbar spannend fand, als Verdächtiger zu gelten. Und es gibt ja leider in vielen, auch realen vor allen Dingen, True Crime Fällen, immer wieder Menschen, die Morde gestehen, die sie gar nicht begangen haben, einfach damit sie mal eine Zeit lang im Rampenlicht stehen. Und ich glaube wirklich, der war besessen von diesem Fall, aber war nicht der Täter, sondern ich muss leider sagen, aus meiner Sicht waren die einzigen wirklichen Mörder jeweils die beiden Polizisten, wenn auch nicht unbedingt halt aktiv gewollt, aber aus dem Affekt heraus.
1: Ja, ich sehe es ehrlich gesagt ähnlich. Also ist natürlich auch immer die Frage, je nachdem, ob jemand, der, sage ich mal, so besessen davon ist, ob der nicht irgendwie eventuell einfach aufgrund dieser ganzen Sache vielleicht andere noch animiert, etwas zu tun und damit irgendwie so ein bisschen als Gehilfe oder so gilt. Aber gleichzeitig finde ich, sollte sowas trotzdem auch bestraft werden. Allein, das hat ja auch was mit, dass du die Polizeiarbeit damit blockierst, weil du eben sagst, ich bin der Täter und damit die richtige Gerechtigkeit eben nicht gefunden werden kann. Und deswegen, ich sehe das immer so, ich finde es halt schwierig. Also eigentlich bin ich komplett auf deiner Seite. Andererseits ist es halt auch, es ist einfach ein bisschen komplexer.
0: Ja, das stimmt. Aber ich muss sagen, ich finde es immer noch einen sehr, sehr guten Film. Auch wenn er halt nicht so diesen Drive hat wie manche, wo einfach immer so, ne, Highlight an Highlight an Highlight und man kommt überhaupt nicht aus dem, ne, Adrenalinschub raus, sondern erst ein bisschen langsamer. Aber ich finde, dadurch baut er sich viel intensiver auf.
1: Ja. Wir haben ja heute einen richtigen True Crime Fall. Und ich muss sagen, ich bin auf diesen Fall aufmerksam geworden, natürlich nicht nur, weil die Hauptperson denselben Vornamen trägt wie ich, also beziehungsweise das Opfer, sondern auch, ich muss dazu sagen, ich war 3, 3,5 Jahre knapp, war ich auf einem Internat in Hessen. Und da hatte ich eine Mitschülerin, die, wie sich später erst herausstellte, als sie eben mitbekommen hat, dass dass ich einen True Crime Podcast mache, stellte sich heraus, dass ihre Familie die Familie war, die das Mädchen das letzte Mal gesehen hat. Die ganze Tat war auch in ihrem Heimatort. Das wusste ich zu dem Zeitpunkt gar nicht. Und sie konnte mir zwar mehr nicht sagen und ich finde es auch immer, ich bin auch immer sehr kritisch damit, irgendwie jetzt anzufragen, ob vielleicht irgendwie die Familienmitglieder aus ihrer Familie vielleicht ein Interview geben könnten oder so. Ich habe immer ein bisschen Sorge, dass das zu sehr
0: alte Wunden wieder aufreißt, ne?
1: Genau, ja. Und deswegen habe ich das jetzt gelassen. Aber dennoch war es natürlich auch ein Grund für mich, weiter da reinzuschauen. Und ich bin mal gespannt, was du am Ende sagst. Ich denke mal, du wirst den Fall auch kennen, weil es ist schon ein recht bekannter Fall, auch wenn er auch schon, ja, bald 30 Jahre her ist. Aber ja, ich würde sagen, dann starten wir mal, oder?
0: Achtung, Triggerwarnung. Unser heutiger Fall behandelt den Mord an einem Kind. Solltest du dich nicht wohl damit fühlen, mit dem Thema konfrontiert zu werden, höre dir diese Folge bitte nur gemeinsam mit einer Vertrauensperson an. Pass auf dich auf.
1: Johanna Bonaka war ein aufgewecktes Mädchen, gerade einmal 8 Jahre alt, das im Begriff stand, ein neues Kapitel zu beginnen. Sie kam nach den Sommerferien in die 3. Klasse. Ihre Lehrer beschrieben sie als fröhlich und sportlich, stets bereit für neue Abenteuer und voller kindlicher Neugier. Sie war fest in ihrem familiären Umfeld verankert. Die Bonakas lebten ein ruhiges, ganz normales Leben, in dem jeder Tag seinen festen Rhythmus hatte, geprägt von der vermeintlichen Geborgenheit einer Kleinstadt. Johannas Welt bestand aus Schulbüchern, ausgelassenen Spielen mit Freunden auf der Straße und dem unbeschwerten Alltag eines Kindes. Und ich finde, das macht ja auch wirklich so das Leben früher aus, dass man sich nichts Sorgen gemacht hat, dass man einfach jeden Tag schauen konnte, worauf man Lust hatte. Und die Einzigen, die, sag ich mal, so in die Quere gekommen sind, sind die Eltern. Aber ansonsten, finde ich, klingt das wirklich so wie eine sehr, sehr schöne Kindheit.
0: Ja, das stimmt, definitiv. Ich bin jetzt gerade sehr gespannt, in welchem Jahr wir uns befinden, ehrlich gesagt. Weil, als du sagst, so auf der Straße spielen, da denke ich noch so an meine Kindheit. Weißt du, wo man Freunde, wenn überhaupt mal, mit dem Haustelefon angerufen hat, aber sonst einfach die Straße runter geklopft hat und einfach gemeinsam rausgegangen ist und irgendwelche Sachen erlebt hat.
1: Das war tatsächlich auch noch zu meiner Zeit so. Also, außer dass man nicht so viel auf der Straße gespielt hat, weil meistens einfach schon sehr viele Autos unterwegs waren. Aber sie müsste auch, glaube ich, ungefähr so in deinem Alter sein. So ein paar Jahre, glaube ich, jünger. Aber sie ist ungefähr in demselben Jahr geboren, glaube ich, in dem du auch geboren bist. Vielleicht verschätze ich.
0: Wann ist denn Johanna geboren?
1: Also es geht um 1999 und sie war 8, also 1991.
0: Okay, ich bin 89er Jahrgang, aber fast. Also sehr, sehr, ich wollte gerade sagen, sehr, sehr nah dran.
1: Die Wege in ihrem hessischen Wohnort waren kurz. Die Nachbarschaft kannte sich. Das Gefühl der Sicherheit war allgegenwärtig. Und leider zeigen uns unsere Fälle immer wieder aufs Neue, dass dieses Gefühl täuschen kann. Es war ein ganz normaler Tag. Genauer gesagt, der 2. September 1999. Ein Tag mit warmen Temperaturen, der so unauffällig begann wie jeder andere Spätsommertag. Johanna hatte die Schule beendet und für die Nachmittagsstunden hatte sie bereits viele Pläne. Sie machte sich auf den Weg, um eine Freundin zu besuchen. Es handelte sich um eine kurze alltägliche Strecke, die sie bereits oft mit ihrem Fahrrad zurückgelegt hatte. Das Fahrrad, ein gelbes Kindermodell, war ein wichtiges Detail, das später in den Ermittlungen eine zentrale Rolle spielen sollte. Denn es war das letzte Bild von Normalität, das Augenzeugen von ihr hatten. Ein Mädchen, das in leichter Kleidung sorglos auf dem Weg zu einem harmlosen Nachmittagstreff in die Pedale trat. Man ging davon aus, dass sie die Strecke in wenigen Minuten zurücklegen würde. Doch sie kam nie an ihrem Ziel an. Als die späten Nachmittagsstunden in den frühen Abend überging, begann die Ungewissheit. Die Chronologie der Alarmierung ist die Chronologie der Angst. Als Johanna zur Abendessenszeit nicht zu Hause erschien, kippte die anfängliche leichte Sorge der Eltern schnell in ein beklemmendes Gefühl der Bedrohung. Sie war ein zuverlässiges Kind und sie wusste, wann sie zu Hause erwartet wurde. Die Eltern begannen, bei Freunden, Schulkameraden und Nachbarn anzurufen. Und ich kann mir halt vorstellen, dass allein diese Situation, wenn ein Kind nicht nach Hause kommt, ich glaube auch als, besonders als Mutter, habe ich schon oft gehört, dass sie wie so einen kleinen Instinkt haben, dass irgendwas nicht stimmt. Also, dass sie das nochmal genauer wissen. Die Antworten waren immer dieselben. Niemand hatte sie nach der letzten Sichtung, als sie gegen 17.20 Uhr auf dem Fahrrad gefahren ist, gesehen. Gegen 18 Uhr sah eine Zeugin dann ihr verlassenes Fahrrad am Sportplatz. Die Minuten wurden zu Stunden und jede Minute ohne Nachricht ließ die Gewissheit wachsen, dass etwas Schreckliches geschehen sein musste. Die erste Suche wurde verzweifelt von Johannas Familie und deren Bekanntenkreis durchgeführt. Sie durchkämmten die Straßen, riefen ihren Namen in die Dämmerung, suchten die gewohnten Treffpunkte und Spielplätze ab. Alles leider ohne Erfolg. In den späteren Abendstunden, als die Hoffnung auf eine harmlose Erklärung endgültig schwand, informierten sie die Polizei. Zu dem Zeitpunkt war es ungefähr 20 Uhr. Aufgrund der ungewöhnlichen und beunruhigenden Umstände eines Mädchens, das ohne jeden Abschied oder Streit verschwunden war, schätzte die Polizei die Lage schnell als hochgefährlich ein. Es wurde nicht von einer Ausreißerin ausgegangen. Und ich finde, das ist ja auch wieder was Positives. Wo ich auch sagen muss, also wir haben ja leider auch Fälle gehabt, wo es einfach anders war. Und deswegen muss man es ja schon so hochhalten, dass die Polizisten so schnell reagiert haben.
0: Ja, es kann aber auch sein, dass es in diesem Fall in Anführungszeichen nur so gewertet wurde, weil sie nicht vielleicht nochmal 8 Jahre älter war.
1: Ja, das stimmt. Das stimmt natürlich auch.
0: Ja, quasi in Anführungszeichen eher von einem Jugendlichen, der ausbüxt, ne, alles in Anführungszeichen, ausgeht, als von einem wirklich Kind.
1: Und es ist ja auch nochmal ein Unterschied. Ich glaube, ein Kind würde jetzt nicht einfach so weiter weglaufen, wenn es jetzt nicht zumindest noch irgendwie einen Streit oder sowas gegeben hat, sondern wenn ja bisher eigentlich alles in Ordnung gewesen wäre.
0: Genau, und auch, dass ihr Fahrrad gefunden wurde, das ist ja auch schon ein sehr starkes Indiz dafür, weil wir wissen alle, wie das ist. Meistens sind gerade so die ersten Fahrräder sind ein absolutes Heiligtum der Kinder und das würde man nicht einfach irgendwo liegen lassen. Schon gar nicht, wenn man in Anführungszeichen ausbüchsen will.
1: Ja, das stimmt. Dann war es ja eigentlich dein einziges Fortbewegungsmittel, theoretisch.
0: Ja, genau. Aber trotzdem gut, dass sie halt davon ausgegangen sind, dass ein Verbrechen vorliegt, damit man auch einfach anders handeln kann.
1: Ja. Die Beamten erkannten sofort, dass hier ein Verbrechen vorliegen musste und dass sofortige und umfangreiche Maßnahmen erforderlich waren. Umgehend wurde eine Sonderkommission, die SOKO Johanna, gegründet. Ihre erste Aufgabe war es, das familiäre Umfeld zu sichern, die Route der letzten Sichtung zu kartieren und gleichzeitig eine großflächige nächtliche Fahndung zu koordinieren. Dies signalisierte den Beginn einer der größten und langwierigsten Such- und Ermittlungsaktionen, die Hessen in diesem Jahrzehnt erleben sollte. Die ganze Region hielt den Atem an, während die Nacht über Randstadt, also das ist eben diese Kleinstadt, hereinbrach und die organisierte, aber zunächst ergebnislose Suche nach Johanna begann. Und diese Suche war leider nicht direkt abgeschlossen, sondern sie ging wirklich über Wochen. Und der Ort wurde von Einsatzfahrzeugen und Polizisten dominiert, was für die Einheimischen natürlich auch total surreal war. Tagelang waren hunderte Beamte aus dem ganzen Land dabei, um die Gegend systematisch zu durchkämmen. Es wurden über 2000 Spuren untersucht. Doch keine brachte Gewissheit. Zur Unterstützung waren sogar Hubschrauber mit speziellen Wärmebildkameras in der Luft, um jede kleinste Bewegung am Boden zu checken. Dazu kamen natürlich auch die Spürhunde, die verzweifelt versuchten, Johannas Spur zu finden. Die Einsatzkräfte arbeiten wirklich oft in Schichten von 12 Stunden und mehr, immer unter dem psychologischen Druck, das Mädchenleben zu finden. Man spürte förmlich, wie die Uhr tickte. Aber nicht nur die Polizei war im Einsatz. Die Bürger zeigten eine unglaubliche Solidarität. Die Leute aus der Nachbarschaft und der ganzen Region organisierten sofort Suchtrupps, um der Familie beizustehen. Sie druckten zehntausende Plakate, die an jeder Straßenlaterne, jedem Bahnhof und jeder Tankstelle in der Umgebung hingen. Johannas Lächeln auf diesen Fahndungsplakaten dominierte das Bild. Alle hofften, dass irgendwo noch ein entscheidender Hinweis auftauchen würde. Die Stimmung war eine Mischung aus lähmender Angst und dem dringenden Wunsch nach Klarheit. Die Frage, wie ein Kind einfach verschwinden kann, machte alle fertig. Und das ist ja dann auch generell einfach so eine Furcht, die man dann hat. Dann fühlt sich so der eigene Ort, in dem man eventuell aufgewachsen ist, in dem man Jahrzehnte lebte, einfach nicht mehr sicher an.
0: Ja, überleg mal, wenn du immer das Gefühl hast, dass vielleicht ganz blöd auch dein Nachbar oder ne, jemand, den du kennst, eventuell daran schuld ist, dass deine Tochter verschwunden ist. Also, es ist gruselig.
1: Ja, man muss halt dazu auch noch sagen, dadurch, dass es eben so ein kleiner Ort ist, hat man ja auch so das Gefühl gehabt, es müsste eigentlich jemand aus dem Ort sein. Weißt du, also das ist ja wirklich, diese Skepsis ist ja einfach
0: wahrscheinlich
1: dabei.
0: Haben sie aber gehofft, dass es irgendjemand Fremdes gewesen ist, der vorbeigefahren ist, damit man halt nicht mit der Gewissheit leben muss, dass einem quasi ein Nachbar ins Gesicht lacht und im Garten die tote Tochter hat.
1: Ja, das auf jeden Fall. Parallel dazu saß die Soko Johanna im Hauptquartier und wertete die Infos aus. Und das war wirklich zermürbend. Tausende Anrufe gingen ein. Da riefen dann Leute an, die meinten, sie hätten Johanna in einem anderen Bundesland gesehen oder es waren sogenannte Trittbrettfahrer, die die Ermittler nur aufhalten wollten. Die Beamten mussten Tausende von Hinweisen am Telefon entgegennehmen, filtern und prüfen. Man musste ja schließlich auch jeder dieser Meldungen nachgehen, auch wenn sie noch so vage klangen, nur um ganz sicher zu gehen. Und das ist ja wirklich auch sehr schwierig. Ich meine, letzten Endes, ich glaube auch, dass viele davon das ja auch gar nicht böse gemeint haben, sondern vielleicht auch so ein bisschen die Hoffnung hatten, dass sie sie gesehen haben und ja auch wirklich nur helfen wollten. Natürlich, wie gesagt, es gibt auch welche, die blöd sind, sage ich mal, und vielleicht auch gar nicht wissen, was sie damit anrichten, sondern sich einfach einen Spaß erlauben. Und ich stelle mir das auch einfach sehr, sehr schwer vor. Vielleicht haben wir irgendwann mal die Möglichkeit, mit einem Ermittler zu sprechen. Weil, ja, es ist, wie willst du aus so einem Haufen an Informationen wirklich das Richtige rausfischen?
0: Hm. Ja, ich glaube auch, das ist super schwierig. Vor allen Dingen, weil du hast ja wirklich Leute garantiert dabei, die wirklich überzeugt sind, sie gesehen zu haben. Weil man natürlich auch leider sagen muss, dass sich viele Menschen ja auch in einer gewissen Art und Weise ähneln. Ne? Und wenn du dann jemanden nur flüchtig irgendwo gesehen hast, geht man natürlich davon aus. Wenn zum Beispiel, was ich in, keine Ahnung, ein Mann oder eine Frau mit einem Kind, das dem Kind ähnlich gesehen ist, hat, da irgendwo lang gehen und das Kind vielleicht gerade weggezerrt haben, was leider halt als Elternteil auch manchmal so passieren kann, also auch wenn es natürlich nicht sollte, aber ich glaube, jedes Elternteil kennt diesen Moment, wenn das Kind einfach irgendwann nicht mehr weitergehen will. Und man dann überlegt, okay, wie kommen wir jetzt voran? Und es dann vielleicht einen kleinen Disput gab und irgendjemand hat das gesehen, ein Zeuge, und denkt sich, oh, da gibt es einen kleinen Disput, das Kind, da muss ja was mit sein. Und oh, die sieht ja aus wie die, die ich letztens irgendwo, ne, im Fernsehen oder so gesehen habe oder in der Zeitung.
1: Ja.
0: Und schwupp, gibt es einen Anruf. Und wie du schon gesagt hast, auch die, die das vielleicht als Mutprobe oder als Spaß ansehen, da anzurufen und das zu unterscheiden, was ist jetzt eine wirkliche Sichtung, was ist eine, da hat jemand was gesehen, aber eigentlich war es jemand anderes Sichtung oder.
1: Oh. Ja. Vor allem als Kind finde ich es halt auch schwierig, weil so viele Kinder sich einfach ähneln. Also du, ich habe das Gefühl, so als, wenn du, umso älter du wirst, umso mehr, finde ich, verändert sich auch dein Gesicht oder so diese Eigenarten, die ein Gesicht eben hat. Die werden meiner Meinung nach auch erst ab einem gewissen Alter wirklich prägnanter. Und ich glaube, das ist halt auch ein großer Punkt einfach.
0: Total. Also wenn du jetzt nicht, wie zum Beispiel bei Maddie McCann, ne, so ein, also in den Augen, ne, diesen Strich da hattest, wodurch man sie hätte, wenn man sie ganz genau sieht, vielleicht auch hätte wiedererkennen können. Ne?
1: Ja.
0: Es ist halt unfassbar schwierig und ich finde das auch, also grundsätzlich, ich finde es immer gut, wenn man irgendwo denkt, was gesehen zu haben, dass man es meldet, weil lieber einmal zu viel melden, als dass es dann hinterher vielleicht der entscheidende Hinweis gewesen wäre.
1: Ja.
0: Aber Leute wirklich da draußen, und ich hoffe, dass keiner, der uns zuhört, so ein, Entschuldigung, Scheiß macht, um aktiv eine Ermittlung zu behindern oder zu verlangsamen, indem man da auch Spaß oder warum auch immer anruft.
1: Ja, die Hauptfrage war immer noch, hat jemand Johanna auf ihrem letzten Weg gesehen und weiß, wo sie sich aufhält? Einem Zeugen war im Bereich des mutmaßlichen Entführungsortes ein VW Jetta 2 mit einem amtlichen Kennzeichen des Hochtaunuskreises aufgefallen. Das führte zur Überprüfung von 590 Haltern eines solchen Fahrzeugs, die auch keine Ergebnisse erbrachte. Eine entscheidende, verwertbare Spur blieb also leider aus. Die Anspannung bei der Polizei stieg. Denn mit jedem Tag sank die Chance auf ein glückliches Ende. Die Ermittler kämpften nicht nur gegen die Zeit, sondern auch gegen die wachsende Verzweiflung. Nach quälenden, wochenlangen Anstrengungen ohne Erfolg, das muss man ja auch leider sagen, kam im April der absolute Schock. Wir hatten jetzt fast 7 Monate nach ihrem Verschwinden. Dort fand man dann in einem abgelegenen Waldstück in der Nähe von Alsfeld, also das ist ungefähr 100 Kilometer von Randstadt entfernt, eine schreckliche Entdeckung. Johanna Bonacca wurde gefunden. Und diese schreckliche Nachricht verbreitete sich wie ein Lauffeuer und traf die gesamte Region wie ein Schlag. Denn so wie ich es jetzt schon angedeutet habe, war es natürlich, hat man sie natürlich leider nicht lebend gefunden. Diese schreckliche Gewissheit bestätigte die schlimmsten Befürchtungen der Behörden. Der Fall wurde offiziell als Tötungsdelikt eingestuft. Die Trauer, die die Region erfasste, war riesig. Die Hoffnung war endgültig einem tiefen Schmerz gewichen. Dieser Fund war das Ende aller kollektiven Hoffnungen und der traurige Abschluss der Suche. Für die Ermittler begann nun die nächste superkomplexe Phase. Aus der Vermisstensuche wurde eine entschlossene Jagd nach dem Täter. Ihre Hauptaufgabe am Fundort war jetzt die akribische Sicherung von kleinsten, oft unsichtbaren Spuren. Und nur diese winzigen Hinweise, also zum Beispiel Fasern, Haare, vor allem aber DNA, konnten den Täter überführen und vor Gericht bringen. Also blieb ihnen klar, nur die Forensik würde in diesem komplizierten Fall noch für Gerechtigkeit sorgen. Die Kriminaltechniker haben den Fundort mit größter Sorgfalt untersucht. Und das war leider auch dringend nötig, denn die Zeit, das Wetter und die Umgebung hatten die Spurensicherung echt erschwert. Gerade weil so viel Zeit vergangen war, war das eine echte Sisyphusarbeit. Also die Ermittler mussten quasi mit der Lupe das Gelände absuchen, weil Regen und Wind Spuren schon längst weggewaschen oder unkenntlich gemacht hatten.
0: Darf ich dazu mal kurz eine kleine Frage stellen? Ich weiß nicht, vielleicht kommst du da auch später nochmal drauf, dann sag einfach Bescheid. Konnte festgestellt werden, wie lange Johanna da schon lag? Also geht man davon aus, dass sie sehr kurz nach ihrem Verschwinden umgebracht wurde oder war sie quasi gerade erst vor kurzem da abgelegt worden?
1: Also sie ist verschwunden und muss noch in der Nacht selber verstorben sein.
0: Okay, also dann sind ja auch wirklich diese 7 Monate dazwischen. Und ja. Das und dann auch in der freien Witterung ist schon schwierig, dann wahrscheinlich noch irgendwelche Spuren zu finden.
1: Ja, total. Und auch irgendwie, ich stelle mir das halt auch total schwierig vor, weil letzten Endes, sie wurde ja zumindest gefunden. Aber stell dir mal vor, dieser Zufall wäre nicht passiert, ob sie nicht immer noch ein Cold Case wäre. Weil es wirklich anscheinend so ein Wald ist, der so wenig besucht wurde, dass es eben diese 7 Monate nicht aufgefallen ist. Und wenn jetzt, wenn sie jetzt nicht gefunden worden wäre, wer weiß, wann die nächsten Leute da zufällig mal langgelaufen wären. Also deswegen.
0: Vor allen Dingen auch bei 100 Kilometer Entfernung. Das ist ja auch kein Radius, den du mal eben kurz durchsuchst, sondern.
1: Ja.
0: Also, ich schätze mal, so 20 Kilometer oder sowas wird man wahrscheinlich alles abgesucht haben, aber das war's auch.
1: Die Experten stürzen sich auf die unsichtbaren Dinge, also kleinste DNA-Partikel, Fasern, Haare, die der Täter dagelassen haben könnte. Jeder dieser winzigen Hinweise wurde gesichert und ins Labor geschickt. Und das war die große Chance, denn jede Spur war ein möglicher Weg zur Lösung. Das brachte dann letzten Endes auch den entscheidenden Beweis. Es gab nämlich einen halben Fingerabdruck auf einem Klebeband, der ganz klar vom Täter stammte. Mit diesem Ansatz begann die Suche nach der Nadel im Heuhaufen. Die Ermittler verglichen den Fingerabdruck zuerst mit den Datenbanken, die sie damals hatten. Leider ohne Erfolg. Das bedeutet, der Täter war zu diesem Zeitpunkt kein bekannter Verbrecher. Man versucht es immer wieder, aber da war einfach nichts. Weil eine direkte Spur fehlte, entschieden sich die Ermittler für eine andere Methode. Sie veranstalteten Massenfingerabdruckabnahmen. Das war schon eine Ansage und wurde natürlich auch öffentlich viel diskutiert. Dies war nicht nur ein kleiner Abgleich, sondern eine riesige logistische Herausforderung. Tausende von Männern aus der Region, die in der Nähe lebten und im passenden Alter waren, wurden zur Abgabe ihres Fingerabdrucks aufgerufen. Die simple Idee dahinter, entweder du bist es oder du bist es nicht. Wie siehst du sowas? Was ist so deine Meinung dazu? Also siehst du sowas kritisch, auch teilweise zum Beispiel DNA-Abgabe, weil es ja immer noch, es gibt ja immer noch sehr viele, die ja dann Datenschutz oder irgendwie Schutz, was weiß ich was. Oder würdest du sagen, das sollte eigentlich bei jedem Fall irgendwie, wo es eine Chance gibt, in Betracht gezogen werden?
0: Also das Ding ist, ich kann es von beiden Seiten aus ganz gut nachvollziehen. Also ich finde auch gerade diese Massen-DNA-Abgaben oder jetzt in dem Fall, das habe ich auch noch nie gehört, ehrlich gesagt, dass es so eine Massen-Fingerabdruckabgabe gab. Das ist mir jetzt gerade irgendwie, weiß ich nicht, das ist mir, glaube ich, in keinem Fall noch bislang so untergekommen.
1: Aber macht ja auch Sinn irgendwie.
0: Ja, macht total Sinn. Also gerade wenn sie nur einen Fingerabdruck zum Abgleich haben, klar, ist das Beste, was du tun kannst. Ich finde grundsätzlich, um einen Fall zu lösen, finde ich sowas schon essentiell, weil du auch zwei Sachen hast. Du hast auf der einen Seite die Männer, also das waren jetzt ja vor allen Dingen jetzt ja Männer, hast du gesagt, die aktiv hingehen und das abgeben. Da wird sehr wahrscheinlich auch keiner dabei sein, der Täter ist. Und die es nämlich nicht tun, die kann man sich im Zweifel noch mal ein bisschen genauer angucken. Aber auf der anderen Seite ist auch genau das, finde ich, ein sehr heikles Thema, weil also, ich bin so ein Typ Mensch, ich meine, wir sind ja heutzutage schon ziemlich gläserne Menschen. Und je mehr Sachen wie DNA oder Fingerabdrücke es irgendwo von dir irgendwo gibt, desto leichter werden manche andere Dinge, die damit angestellt werden können. Und ich finde nicht, weil nur jemand sagt, ich bin nicht bereit dazu, das abzugeben, dass diese Person automatisch verdächtig sein muss. Ne? Es ist immer der einfachste Schluss. Aber ne, es gibt ja auch andere Gründe, warum man das vielleicht nicht möchte. Und was zum Beispiel auch in sowas mit reinzählt, sind Menschen, und Männer sind davor ja auch nicht gefeit, vor häuslicher Gewalt. Das sind ja nicht nur Frauen, die davon betroffen sein können.
1: Ja.
0: Die, wenn zum Beispiel sie in irgendwelchen Datenbanken auftauchen, sie auch für ihren ehemaligen Partner wiederzufinden sind. Ne? Also es gibt ja unterschiedlichste Gründe, warum man das nicht möchte, im Zweifel.
1: Kann ich nachvollziehen. Aber man muss dabei natürlich auch sagen, also letzten Endes gibt es ja meistens dann auch so eine Aussage oder beziehungsweise so eine Richtlinie, dass eben die Fingerabdrücke wirklich nur mit diesem Fingerabdruck ja verglichen werden und danach auch wieder gelöscht werden. Natürlich kannst du dich nicht darauf verlassen. Ich finde, das ist für mich, also weißt du, ich meine, ich sehe das halt schon sehr kritisch, weil ich mir immer denke, außer natürlich da mit dem mit der häuslichen Gewalt, da hast du komplett recht. Also den Aspekt habe ich auch bisher noch nie so wirklich betrachtet. Aber trotzdem denke ich mir manchmal immer, wenn du eigentlich nichts zu verbergen hast, warum stört es dich dann? Weißt du, wie ich meine?
0: Naja, aber das ist ja das, was ich meine, ne? Dieser heikle Ding zwischen, du willst dich abgeben, also bist du automatisch verdächtig.
1: Ja.
0: Und dem nicht jeder, der das einfach nur nicht möchte, muss ja automatisch irgendwas verbrochen haben. Ne? Also ja. Das ist so. Also wie gesagt, für die Aufklärung eines Falles kann ich das total nachvollziehen, dass sowas gemacht wird. Und wenn es die Aufklärung auch erleichtert und auch quasi beschleunigt, dann bin ich auch immer automatisch dafür, dass es gemacht wird. Weil, ne, was schadet das?
1: Ja, und zu deiner Aussage bezüglich, dass jetzt nur Männer eben zu dieser Fingerabdruckabgabe aufgerufen wurden. Also man muss natürlich sagen, es war nochmal eine andere Zeit. Heutzutage wissen wir, dass auch Frauen Kinder umbringen können. Zu dem Zeitpunkt sind sie halt eher von einem Mann ausgegangen, weil man muss leider auch sagen, also die Mehrheit, die Kinder auf diese Art und Weise umbringt, also einfach irgendwo ja entführt und das sind leider, die Mehrheit sind leider Männer. Und was man auch sagen muss, wiederum, man konnte jetzt keinen sexuellen Missbrauch feststellen. Also man kann jetzt auch nicht sagen, irgendwie ist da irgendwas passiert. Zu dem Zeitpunkt, wir wissen ja heute, dass es viele Faktoren gibt, warum auch Frauen sich entscheiden, sowas zu tun. Aber es ist leider wirklich so, die Statistik zeigt, es sind halt hauptsächlich einfach Männer. Mhm.
0: Aktuellster Fall, ne, Fabian?
1: Ja, das stimmt. Aber da muss man ja auch wieder sagen, das war ja auch eine Frau aus dem Bekanntenkreis. Und die hatten ja eigentlich das Umfeld von Johanna komplett abgesichert und abgesucht, beziehungsweise haben alle befragt und
0: also die Familienmitglieder ausschließen.
1: Ja. Genau, genau.
0: Ja, ich wollte es nur mal so, ne? Also es gibt definitiv ja auch Frauen, die sowas Grauenhaftes tun. Aber ja, natürlich. Dann ist die Frage, also sie haben jetzt ja die ganzen Daten genommen, die ganzen Männer. Mhm. War da ein Treffer dabei?
1: Also ich wollte erstmal dazu sagen, dass ich es auf jeden Fall sehr, sehr krass fand. Also das hat alles 2002 stattgefunden und es kamen 448 Männer. Und die meisten von ihnen folgten dem Aufruf, um zu helfen, den Täter zu finden, um diese tiefe Angst auch einfach in der eigenen Gemeinschaft zu beenden. Wenn man überlegt, die meisten hatten ja selber Kinder und du hast dein Kind ja auch dich nicht mehr getraut, das Kind irgendwie alleine rauszulassen. Diese Solidarität fand ich auch wirklich sehr beeindruckend und zeigte auch so ein bisschen, wie sehr die Menschen Klarheit wollten. Und man kann sich das so vorstellen, es gab extra eingerichtete Stellen, also das waren dann so riesige koordinierte Aktionen, aber leider ja, gab es wieder ein Problem, denn trotz der großen Mühe und der vielen tausend gesammelten Fingerabdrücken gab es keinen direkten Treffer. Das muss, finde ich, so frustrierend für die Ermittler nach all dem Aufwand gewesen sein. Und damit schienen sie natürlich auch in einer Sackgasse zu stecken. Denn dieser Fingerabdruck war ja nun mal leider die einzige Spur, beziehungsweise es war ja noch ein halber Fingerabdruck. Es war ja noch nicht mal ein ganzer Fingerabdruck. Das war die einzige Chance, die sie hatten, um die Person doch noch zu finden. Ja, die Sonderkommission wurde dann aufgelöst und der Fall Bunaka wurde zu einem sogenannten Cold Case. Ungelöst, aber eben nicht vergessen. Und das bedeutete, die Akte wanderte ins Archiv, aber der Fingerabdruck blieb als schlafender Zeuge aktiv. Der Fall wurde zwar nicht offiziell bearbeitet, aber das heißt nicht, dass er vergessen wurde. Und im Jahr 2003, also ein Jahr später, wurde den Ermittlern bekannt, dass ein Rentner seit 1994 akribische Aufzeichnungen über die Benutzer einer nahegelegenen Bauschuttdeponie geführt hatte. Also da sind wir wie bei unserem letzten Fall bei dem Nachbar oder beziehungsweise bei einem Rentner, der, sag ich mal, nochmal ein wacheres Auge auf vieles hat, was vielleicht für andere in dem ganzen Alltagstrubel nicht so bekannt ist. Die handschriftlichen Aufzeichnungen mit 2073 Einträgen, also die dann das Datum der Anlieferung, die Namen und Wohnorte der Benutzer und die Kennzeichen ihrer Fahrzeuge enthielten, wurden mit den Daten bereits überprüfter Personen abgeglichen. Daraufhin wurden dann nochmal zwei Jahre später, also im April 2005, 390 weitere Männer zur Abgabe von Handflächen und Fingerabdrücken eingeladen. Bei dieser Maßnahme wurden erstmals in Deutschland bei einer Reihenuntersuchung elektronische Erfassungssysteme für Fingerabdrücke eingesetzt. Und das war natürlich eine massive Erleichterung. Leider brachte auch diese Aktion nichts. Glücklicherweise blieb aber der ganze Fall blieb trotzdem natürlich nicht vergessen, weil man ja auch besonders eben als Bürger einfach Gewissheit haben möchte. Man möchte wissen, okay, was ist da passiert? Glücklicherweise gab es immer wieder engagierte Leute, die sich alte Fälle wieder vornahmen. Man wartete auf den Tag, an dem die Wissenschaft oder das Schicksal selbst dem Täter in die Quere kommen würde. Alle paar Monate wurde der Fingerabdruck neu in die wachsende Datenbank eingespeist. Und das war dann irgendwie die stille, beharrliche Arbeit im Hintergrund. 2014, also 15 Jahre nach der Tat, wurde der Mordfall in einer Folge Aktenzeichen XY ungelöst vorgestellt. Die Ausstrahlung, in der auch ein Phantombild eines Tatverdächtigen veröffentlicht wurde, erbrachte 65 Hinweise, die jedoch nicht zu einem Fahndungserfolg führten. Und die Ermittler blieben aber weiter dran. Sie setzten darauf, dass neue Analysemethoden oder einfach eine größere Datenbank den Unterschied machen würden. Und genau so kam es. Fast ein Jahrzehnt später kam die entscheidende Wende. Im Rahmen einer Routineüberprüfung und mit neuen, viel besseren Analysemethoden wurde der Fingerabdruck des Täters nochmals gecheckt. Mittlerweile waren die Datenbanken auch allein durch eben diese Digitalisierung viel, viel größer und die Technik viel empfindlicher. Mittlerweile waren die Datenbanken viel größer und die Technik viel empfindlicher. Danke. Diese neuen Analysemethoden waren viel empfindlicher und konnten selbst kleinste oder beschädigte Spuren noch auswerten. Und das war der große Unterschied. Der Täter dachte, er sei sicher, aber die Technik hat ihn eingeholt. Und dann, nach 17 langen Jahren, kam 2016 der absolute Durchbruch. Unter den von der AG Johanna erneut bewerteten Personen, zu denen bereits Erkenntnisse vorlagen, gehörte auch ein zum Tatzeitpunkt 23-jähriger lediger Arbeitslose, der in der Vergangenheit durch Verkehrs- und Drogendelikt auffällig geworden war. Deswegen war er in der Datenbank gelandet. Dieser kleine, beiläufige Fehler des Täters war der entscheidende Punkt, der den Großen verlöste.
0: Sag nur eins, it's the little things that get you caught.
1: Ja, das passt wieder dazu. Was für ein Triumph für die Ausdauer der Ermittler. Die Polizei musste natürlich mega vorsichtig sein, um den Verdächtigen dann auch dingfest zu machen und die Beweise vor Gericht zu bringen. Sie mussten ihn observieren, um sicherzustellen, dass sie auch eine aktuelle gerichtsfeste DNA-Probe von ihm bekamen. Sie mussten ganz sicher gehen, dass sie den richtigen hatten, bevor sie zugriffen. Aber die jahrelange Suche war endlich vorbei. Der Mörder war identifiziert. Endlich gab es Klarheit. Nach Jahren Ungewissheit konnten die Ermittler endlich den Namen des Mannes nennen, der für Johannas Tod verantwortlich war. Und das Krasseste an der Sache war, es war jemand, der ganz normal in der Nähe gelebt hat. Also das, was man ja auch irgendwie so ein bisschen in so einer Kleinstadt vermutet. Kein Außenseiter, kein gesuchter Serienverbrecher, einfach ein Mann, der unauffällig wirkte, vielleicht einer von den Gesichtern, die man täglich beim Bäcker gesehen hat. Und dieser Schock saß natürlich wieder tief, denn er zerstörte das letzte bisschen Vertrauen, das in der kleinen Gemeinschaft noch übrig war. Man fragte sich, wie viele Jahre hat er unbemerkt mitten unter uns gelebt mit diesem Geheimnis? Rick J. wurde festgenommen und stritt natürlich erstmal alles ab. Das ist bei solchen Tätern ja auch oft so, denn sie versuchen, sich rauszureden. Die Polizei durchsuchte währenddessen sein Haus. Dort fand man über 17 Millionen Datenträger mit kinderpornografischen Medien. Und allein dieser Fund war natürlich Grund genug, um den Verdächtigen weiter zu überprüfen. Daraufhin richtete das Polizeipräsidium Mittelhessen eine 30-köpfige Sonderkommission Johanna 2017 ein. Seine Fingerabdrücke waren bereits im Jahr 2002 überprüft worden, doch damals war die Übereinstimmung wegen Bildfehlern am Rand des abgenommenen Fingerabdrucks nicht aufgefallen. Was ich persönlich auch sehr interessant fand, Rick J. fuhr zum Tatzeitpunkt einen VW Jetta 2. Falls ihr euch erinnert, ein Zeuge hatte den Wagen in der Nähe auch gesehen. Außerdem war er bereits nach dem Verschwinden des Mädchens überprüft worden, den Ermittlern seinerzeit aber nicht verdächtig erschienen. Leider ein großer Fehler. Am 25. Oktober 2017 wurde er festgenommen. Vor dem Haftrichter gestand er den überwiegenden Teil der ihm vorgeworfenen Taten. Es wurde Haftbefehl wegen Mordes und besonders schwerer sexueller Nötigung erlassen. Laut Staatsanwaltschaft hatte der Angeklagte Johanna Bonakas Entführung und die zugrunde liegende sexuelle Motivation eingeräumt. Den Tod des Mädchens will er jedoch nicht vorsätzlich herbeigeführt haben. Er bezeichnete ihn als Unfall. Der Prozess fand dann vor dem Landgericht Gießen statt und hat nochmal riesige Wellen geschlagen. Die Öffentlichkeit, die Familie, alle wollten wissen, warum. Warum musste das passieren? Alle warteten auf Antworten, die das Unfassbare wenigstens ein bisschen erklärbar machen. Der Täter wurde wegen Mordes angeklagt. Im Gerichtssaal war die Stimmung natürlich super angespannt. Man konnte die Trauer und die Wut der Familie fast greifen. Was ich persönlich auch sehr traurig finde, Johannas Vater war 2016 verstorben. Also er konnte diesen Moment der Gerechtigkeit nicht selber erleben. Die Staatsanwaltschaft präsentierte die Beweise so glasklar, dass die Verteidigung kaum Chancen hatte, sie zu entkräften. Sie konnten nur noch versuchen, Details der Tat in Zweifel zu ziehen. Die gesamte Beweisführung stand und fiel mit der Forensik, was die Arbeit der Labore und der Kriminaltechniker in ein unglaublich wichtiges Licht rückte. Es ging am Ende weniger um die Frage des Ob, sondern um die Details der Tat und die Motivation. Nach einer intensiven Verhandlung kam dann endlich das Urteil. Der Täter wurde zu lebenslanger Haft mit besonderer Schwere der Schuld verurteilt. Für die Familie Bonacar brachte dieses Urteil zwar keine Johanna zurück, aber es brachte endlich Klarheit. Endlich wussten sie, dass der Mann, der ihr das angetan hatte, für lange Zeit weggesperrt war. Und das ist das, was man im Justizsystem den Abschluss nennt. Es ist der Punkt, an dem die Familie versuchen kann, mit dem Schmerz umzugehen, ohne dass die ständige Ungewissheit sie belastet. Dieser Fall hat aber auch über die Grenzen von Hessen hinaus Wellen geschlagen. Der Fall rund um Johanna wurde zu einem der prominentesten Beispiele in Deutschland dafür, dass man Cold Cases nicht einfach aufgeben darf. Er zeigte, dass beharrliche Ermittlungsarbeit kombiniert mit dem technischen Fortschritt selbst nach fast 17 Jahren noch zum Ziel führen kann. Und das hat die Arbeit an anderen ungeklärten Fällen extrem gepusht und vielen anderen betroffenen Familien Hoffnung gegeben. Was bleibt am Ende? Klar, die Trauer um Johanna. Sie bleibt natürlich das junge, fröhliche Mädchen, das viel zu früh aus dem Leben gerissen wurde. Aber dank der Beharrlichkeit der Polizei und dem Fortschritt der Wissenschaft konnte zumindest Gerechtigkeit hergestellt werden. Und das ist in so einem schrecklichen Fall wirklich das Wichtigste, was man erreichen kann. Es ist ein trauriger, aber auch ein wichtiger Fall, der uns daran erinnert, dass die Hoffnung nie sterben sollte und dass die Wahrheit oft nur ein halber Abdruck entfernt liegt. Und was jetzt gerade irgendwie noch so in meinem Kopf rumschwirrt, ich muss sagen, ich schaue momentan oder habe nochmal angefangen, diese Serie zu schauen. Ich weiß nicht, ob du die kennst. Die heißt Cold Case, kein Opfer ist je vergessen, glaube ich. Also auf jeden Fall, kein Opfer ist vergessen. Und da geht es ja auch um diese Cold Case. Einige, die sind dann erst ein paar Jahre alt, andere sind dann wirklich teilweise schon 30 Jahre oder sogar 100 Jahre alt, wo sie dann teilweise auch schon wissen, dass der Täter eigentlich schon nicht mehr gefunden werden kann, beziehungsweise weil er ja eigentlich schon ja tot sein musste. Aber allein, dass man irgendwie so diesen Fall abschließen kann und allein, dass irgendwie dem Opfer trotzdem noch Gerechtigkeit auf irgendeine Weise dargeboten werden kann, finde ich, es ist einfach so wichtig, dass man dem trotzdem noch nachgeht. Und ich finde, dieser Fall zeigt das einfach noch umso mehr. Und ich finde, zeigt auch generell, finde ich, auch mir Hoffnung, falls mir jemals irgendwie etwas zustoßen sollte und man vielleicht irgendwie nicht direkt auf Anhieb rausfindet, was mit mir passiert ist, dass es vielleicht immer noch Menschen gibt, die eben meinem Fall auch noch nach 30 Jahren die Chance geben, den Fall zu lösen. Und irgendwie gibt das einem auch so eine kleine Genugtuung.
0: Ja, wobei ich muss sagen, also ich finde, der Fall ist sehr, sehr bedrückend und auch, dass die Familie so lange auch wirklich nicht wusste, was mit ihrer Tochter wirklich passiert ist. Aber der in Anführungszeichen Vorteil ist ja wirklich gewesen, dass eine Leiche gefunden wurde. Weil wir haben ja wirklich so viele andere Fälle. Also ich sehe zum Beispiel auch die Familie von Hilal hier aus Hamburg, die ja so, so aktiv daran arbeitet. Aber es ist ja bislang Hilal immer noch nicht gefunden worden. Und solange sie nicht gefunden ist, ist es ja noch mal schwieriger, da überhaupt ja Hinweise für irgendeinen Tatverdächtigen richtig zu ermitteln. Ne? Weil wenn du wenigstens einen richtigen Tatort hast oder wirklich die Leiche, dann hast du ja die Möglichkeit, DNA-Spuren, Fingerabdrücke, irgendwas zu sichern. Und das ist zum Beispiel in ihrem Fall ja leider nicht der Fall. Und oder auch unser Vierteiler über Maria O. Ne? Viele Hinweise, aber keine Beweise für irgendwas. Und ich finde das so unglaublich traurig und auch erschreckend. Und das nimmt mich auch echt mit, sowas. Ich finde es spannend, wie die Polizei hier vorgegangen ist. Und ich finde es auch wirklich toll, dass so viele Männer da auch bereit waren, ihre Abdrücke abzugeben. Also freiwillig abzugeben, das muss man ja auch an dieser Stelle sagen. Weil sie alle ja darauf hingearbeitet haben, dass dieser Fall irgendwann mal gelöst wird. Und ich finde es auch spannend, wie sehr sich die forensischen Methoden einfach immer weiterentwickeln. Und wahrscheinlich auch in den nächsten Jahren werden neue Methoden kommen, die uns noch weiter überraschen können. Und ich hoffe, dass vielleicht bei einem dieser ganzen neuen Methoden dann auch irgendwas dabei ist, um noch mehr offene Fälle aufzulösen. Weil ich sehe das auch so wie du. Also jeder verdient es, zumindest zu erfahren, was ist passiert und wer ist dafür verantwortlich. Egal, ob die Person inzwischen tot ist oder was auch immer, aber dass man es wenigstens abschließen kann, dass man eine Gewissheit hat.
1: Ja, ja, das auf jeden Fall. Ja, ich würde sagen, ihr könnt ja mal schreiben, was ihr so dazu sagt, ob ihr vielleicht auch Familienmitglieder habt oder Bekannte, die ebenfalls Zeugen von einem Kriminalfall geworden sind. Ich hoffe, wir hören uns beim nächsten Mal wieder. Passt auf euch auf und vergesst nicht, manche Tagebücher sind mit Blut geschrieben. Tschüss. Tschüss.
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